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4: Herzlich willkommen bei News and Information in Between, der Sendung, die dazwischen funkt und dich mit Neuigkeiten und Informationen rund um Diversität, Integration und Verständigung versorgt. Hier spricht Isabel und im heutigen Beitrag geht es um eine international anerkannte und respektierte Ikone der Menschenrechtsbewegung.

0: Nelson, Nelson, so sag uns doch, wie gut wir deine Lektion gelernt haben. So eine Textzeile aus dem Lied A Tribute to Nelson Mandela von Greg Engel. Nelson Mandela wurde am 18. Juli 1918 in der südafrikanischen Provinz Transkei geboren. Sein eigentlicher Name lautete Rolihlahla Mandela, ein Name aus der Sprache der Xhosa, der wörtlich am Ast eines Baumes ziehen bedeutet und sinngemäß auch als Unruhestifter oder jemand, der Dinge in Bewegung bringt, verstanden werden kann. Den englischen Vornamen Nelson erhielt er an seinem ersten Schultag von seiner Lehrerin. Damals war es in Südafrika üblich, dass schwarze Kinder von ihren Lehrkräften englische Namen bekamen, da ihre afrikanischen Namen für viele Europäer als schwer auszusprechen galten. Mandela entstammte der königlichen Familie des Volkes der Tembu. Schon früh erkannte er, wie ungerecht die schwarze Bevölkerung in Südafrika behandelt wurde. Nach seiner Schulzeit studierte er zunächst an der Universität Fort Hare und später Rechtswissenschaften in Johannesburg. Dort lernte er viele Menschen kennen, die sich gegen die Unterdrückung durch die Apartheid einsetzten. Gemeinsam mit seinem Freund Oliver Tambo eröffnete er 1952 die erste Anwaltskanzlei Südafrikas, die von Schwarzen geführt wurde. Sie half vielen Menschen, die unter den diskriminierenden Gesetzen litten. 1944 trat Mandela dem African National Congress, kurz ANC, bei. Diese Organisation kämpfte für gleiche Rechte aller Menschen in Südafrika. Anfangs setzte sich Mandela für gewaltfreien Widerstand ein. Nachdem die Regierung jedoch friedliche Proteste immer wieder brutal niederschlagen ließ, unterstützte er auch Sabotageaktionen gegen staatliche Einrichtungen. Dabei sollte möglichst kein Mensch verletzt werden. 1962 wurde Mandela verhaftet. Zwei Jahre später verurteilte ihn ein Gericht im berühmten Rivonia-Prozess wegen Sabotage und Verschwörung zu lebenslanger Haft. Während des Prozesses hielt Mandela eine eindrucksvolle Rede, in der er erklärte, dass er für das Ideal einer freien und gerechten Gesellschaft lebe und notfalls auch bereit sei, dafür zu sterben. Insgesamt verbrachte Mandela 27 Jahre im Gefängnis, den größten Teil davon auf der Gefängnisinsel Robben Island. Trotz der harten Bedingungen verlor er nie seinen Glauben an Freiheit und Versöhnung. Auch in seinem Privatleben erlebte Nelson Mandela Momente des Glücks, aber auch viele Schwierigkeiten. Er war insgesamt dreimal verheiratet. Zunächst mit Evelyn Mase, später mit Winnie Madikizela Mandela und schließlich mit Graça Machel, der früheren Präsidentengattin von Mosambik. Aus seinen Ehen gingen 6 Kinder hervor. Seine erste Ehe litt unter den Belastungen seines politischen Engagements, seiner häufigen Abwesenheit und unterschiedlichen Vorstellungen vom Familienleben und endete 1958 mit der Scheidung. Auch seine zweite Ehe wurde durch Mandelas jahrzehntelange Gefängnishaft, die politischen Spannungen sowie spätere Vorwürfe gegen Winnie Madikizela Mandela schwer belastet und schließlich 1996 geschieden. Besonders schmerzlich war für Mandela, dass er während seiner langen Haft viele wichtige Momente im Leben seiner Kinder verpasste. Zudem musste er den Tod zweier seiner Söhne erleben. Am 11. Februar 1990 wurde Nelson Mandela aus der Haft entlassen. Seine Freilassung wurde weltweit gefeiert. Gemeinsam mit dem südafrikanischen Präsidenten Frederick Willem de Klerk führte er Verhandlungen, die schließlich das Ende der Apartheid ermöglichten. Beide erhielten dafür 1993 den Friedensnobelpreis. 1994 fanden in Südafrika die ersten freien und demokratischen Wahlen statt, an denen Menschen aller Hautfarben teilnehmen durften. Nelson Mandela wurde zum ersten schwarzen Präsidenten Südafrikas gewählt. Während seiner Amtszeit setzte er sich für die Versöhnung zwischen Schwarzen und Weißen ein. Er wollte nicht Rache, sondern Frieden und ein gemeinsames Zusammenleben fördern. Ein wichtiges Zeichen dafür war die Wahrheits- und Versöhnungskommission, die Verbrechen der Apartheid aufarbeiten sollte. Nach einer Amtszeit trat Mandela freiwillig zurück und engagierte sich weiterhin für Bildung, den Kampf gegen Armut und die Bekämpfung von HIV und AIDS. Nelson Mandela starb am 5. Dezember 2013 im Alter von 95 Jahren in Johannesburg. Sein Vermächtnis lebt bis heute fort. Er gilt nach wie vor als einer der bedeutendsten Staatsmänner des 20. Jahrhunderts. Jedes Jahr am 18. Juli wird weltweit der internationale Nelson Mandela Day gefeiert, so auch in Wien. Bereits zum 10. Mal veranstaltete die Organisation SADOC eine Kulturwanderung zu Ehren des großen Friedensstifters. Bei starkem Wind und bewölktem Himmel wurde dieses Event am Wiener Nelson-Mandela-Platz in Aspern von Katharina Grascher, ehrenamtliches Mitglied von SADOC, und Walter Sauer, Vorsitzender der Organisation, eröffnet.
1: Zum 10. Mal in Folge veranstaltet die SADOC die Kulturwanderung in der Seestadt zu Ehren Nelson Mandelas. Und heuer wieder direkt vom Nelson Mandela Platz aus, der ja fertiggestellt wurde zum Großteil und ein wichtiger Verkehrsknoten in der Seestadt selber ist. Und man hat versucht, den Klimafit zu gestalten mit vielen Bäumen, Sitzgelegenheiten, breiten Gehwegen, einem Wasserspiel und preisgekrönten Haltestellen, die ein grünes Dach haben. Das heurige Thema ist Vergangenheitsbewältigung. Und das bedeutet auch, dass wir uns mit der Gegenwart auseinandersetzen. Mit welcher Maßlosigkeit werden wir aktuell konfrontiert? International, in Europa und auch in Österreich. Wo müssen wir als österreichische Gesellschaft Maß nehmen? Und wie halten wir Balance, um exzessives Ausreizen der Grenzen zu vermeiden? Um diese gesellschaftlichen Fragen kulturell zu umrahmen, werden auch heuer wieder künstlerische Beiträge ein Teil unseres Programms sein.
2: Ich habe in den letzten 2-3 Jahren immer damit begonnen zu sagen, heute ist der 18. Juli, was hat Nelson Mandela vor 30 Jahren an diesem Tag gemacht? Und es war so ein Einstieg in die Vergangenheit. Ich glaube, heuer möchte ich das nicht machen. Ich möchte die Frage stellen, was würde Nelson Mandela heute tun, wenn er am Leben wäre und wenn er noch in einer wichtigen Funktion in Südafrika wäre als Staatsmann. Und ich glaube, diese Frage drängt sich auf angesichts der Weltlage, die eine Katastrophe ist von Kriegen, Rüstungshysterie, Versuche, Demokratie zu destabilisieren und so weiter und so fort. Ich brauche das jetzt gar nicht lange erklären. Also da ist Staatsmänner wie Nelson Mandela werden eigentlich sehr gefragt. Aber ich stelle diese Frage auch für Südafrika. Wir sind eine Solidaritätsorganisation für Südafrika. Das ist ein Land, eine Befreiung in einem Staat, an der wir ein bisschen mitgewirkt haben und unsere Vorgängerinnen und Vorgänger. Und so kann uns nicht egal sein, was in Südafrika ist. Und ich muss sagen, wir schauen mit großer Sorge auf die heutige Situation in Südafrika. Ihr werdet das gehört haben in den Medien, diese fremdenfeindliche Mobilisierung, die seit Monaten stattfindet und die auch noch Monate anhalten soll, nämlich vor allem bis zu den nächsten Wahlen im November.
0: Francis Okpata, ein aus Nigeria stammender Schauspieler, schlüpfte in die Rolle des ersten schwarzen Präsidenten Südafrikas und vermittelte auf eindrucksvolle Weise, wie dieser die Zeit in der Haft und die Ungerechtigkeit in seinem Land erlebte. Mit starkem Wind, Verkehr und musikalischer Untermalung als Geräuschkulisse zog er die Teilnehmerinnen und Teilnehmer dieses Events in seinen Bann.
1: Francis, ich darf dich nun bitten, den ersten Programmpunkt zu eröffnen. Danke.

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Hartenstein, Eisen, Stiele. Sie könnten meinen Körper einsperren, aber nicht meinen Traum. Ich bin Nelson Mandela. Ein Mann, der sich weigerte, zu akzeptieren, dass ein Mensch weniger wert sein soll, wie nur wegen der Farbe seiner Haut. In meinem Land herrschte die Apartheid, ein System der Angst, ein System der Demütigung, ein System, das sagte, du darfst nicht träumen. Doch habe ich geträumt. Ich träumte von einem Land, in dem ein Kind nicht gefragt wird. Welche Hautfarbe hast du? Sondern was kannst du werden?

27 Jahre. Saß ich im Gefängnis auf Robben Island. 27 Jahre hatte ich die Zeit zu denken, die Zeit zu fühlen, die Zeit zu entscheiden, ob ich mit Hass hinausgehen würde. Aber Hass ist ebenfalls ein Gefängnis. Ich wollte frei sein. Also wählte ich die Verbeugung. Als ich schließlich aus dem Gefängnis trat, wartete ein Volk auf mich. Ein Volk voller Wunden. Ein Volk voller Hoffnung. Ich hätte sagen können, jetzt ist unsere Zeit der Rache. Doch stattdessen sagte ich, lasst uns gemeinsam ein neues Land aufbauen. Ein Land, in dem Schwarz und Weiß keine Feinde sind. Ein Land, in dem Freiheit nicht nur ein Wort ist. Denn Mut bedeutet, nicht keine Angst zu haben. Denn Mut bedeutet, trotz der Angst aufzustehen und zu sagen, genug. Genug der Ungerechtigkeit, genug Hass, genug Angst. Meine Geschichte ist nicht nur meine. Sie gehört jedem Menschen, der daran glaubt, dass Gerechtigkeit stärker ist als Unterdrückung. Und irgendwo auf dieser Erde ein Mensch für eine Freiheit kämpft oder für die Ungerechtigkeit, lebt mein Traum weiter. Freiheit ist nicht das Ende eines Kampfes. Sie ist der Anfang einer neuen Verantwortung.

0: Wir gehen jetzt zur dritten Station in den Eleanor Ostrom Park, und zwar gehen wir ein Stück am See entlang, und nach diesem Wasserverdunster einfach die Straße gerade vor. Und dort wird uns die Burgschauspielerin Safira Robbins mit ihrer Darbietung erwarten.
1: Station 3 wurde von einer deutsch-portugiesischen Schauspielerin mit angolanischen Wurzeln gestaltet. Safira Robbins las am Eleanor Ostrom Park Passagen aus Mandelas Rivonia-Rede und einen Brief an seine Tochter vor, die die Entwicklung eines Mannes vom Freiheitskämpfer zum Friedensstifter auf gefühlvolle Art vermittelten.
2: Ich habe gegen weiße Vorherrschaft gekämpft. Ich habe gegen schwarze Vorherrschaft gekämpft. Wer an Gerechtigkeit glaubt, darf nicht danach fragen, wem sie nützt. Er muss danach fragen, ob sie allen dient. Unser Ziel kann nur eine Welt sein, in der Kinder ohne Angst aufwachsen, in der niemand aufgrund seiner Herkunft zurückgelassen wird und in der die Freiheit des Einzelnen die Freiheit aller stärkt. Es ist die Hoffnung auf eine demokratische und freie Gesellschaft, die Menschen über Generationen hinweg miteinander verbindet. Eine solche Gesellschaft entsteht nicht durch Worte allein, sie entsteht durch den Mut, einander zuzuhören, durch die Bereitschaft zur Versöhnung und durch die Überzeugung, dass kein Mensch zu klein ist, um etwas zu verändern. Eine solche Gesellschaft entsteht nicht allein durch Worte, nein. Die Geschichte, sie wird uns nicht nach unserem Wohlstand beurteilen. Sie wird fragen, ob wir gerecht gehandelt haben. Sie wird fragen, ob unsere Stimme erhoben wurde, als Schweigen einfacher gewesen wäre. Und sie wird fragen, ob wir den kommenden Generationen eine bessere Welt hinterlassen haben, als wir sie vorgefunden haben. Mögen wir deshalb niemals vergessen, Ideale besitzen nur dann Bedeutung, wenn Menschen bereit sind, für sie einzustehen. Nicht nur in außergewöhnlichen Zeiten, sondern an jedem einzelnen Tag unseres Lebens. Auszug aus der Rovonia-Rede von 1964.
1: Und an seine Tochter schrieb er aus der Haft:
2: Wenn du eines Tages zurückblickst, dann hoffe ich, dass du nicht die Abwesenheit deines Vaters in Erinnerung behältst, sondern die Überzeugung, dass jeder Mensch in Würde leben sollte. Bewahre dir dein Mitgefühl selbst gegenüber jenen, die es dir

0: entgegenbringen. Denn die Welt hat niemals zu viele freundliche Menschen gekannt. Lass nicht zu, dass Bitterkeit in deinem Herzen Wurzeln schlägt. Sie verspricht Stärke und hinterlässt doch nur Leere. Suche stattdessen nach Menschen, die Brücken bauen, wo andere Mauern errichten. Ich weiß nicht, welche Frau du eines Tages sein wirst, aber ich weiß, welche ich mir wünsche. Eine Frau, die den Mut hat, Fragen zu stellen, die ihre Hand denen reicht, die gefallen sind und die niemals vergisst, dass der Wert eines Menschen nicht von seinem Namen, seinem Besitz oder seiner Herkunft bestimmt wird. Sollte jemals ein Tag kommen, an dem du an mir zweifelst, so zweifle lieber an meinen Entscheidungen und nicht an meiner Liebe zu dir, denn diese hat keine Entfernung, keine Jahre und keine Mauern jemals überwinden müssen.
1: Im Anschluss an die Darbietung der Burgschauspielerin, die mit Babybauch aus Nelson Mandelas Reden und Briefen vorlas, interviewte Katharina Grascher die junge Frau noch kurz zu ihrem Bezug zu dem Friedensstifter.
2: Vielen Dank für diese wunderbare Darbietung. Ich möchte Ihnen die Sophia Robbins kurz vorstellen. Sie hat deutsch-angolanische Wurzeln, ist in Deutschland und Portugal groß geworden und hat 2022 ihr Schauspielstudium am Max-Reinhardt-Seminar in Wien absolviert. Sie hat nicht nur in einigen Kino- und Fernsehfilmen mitgewirkt, sondern wurde unter Martin Kuschei an das Wiener Burgtheater geholt, wo sie seit 2021 Ensemblemitglied ist. Seitdem tritt sie regelmäßig in verschiedenen Produktionen im Akademie- und Burgtheater auf, wie zum Beispiel Schwarzwasser von Elfriede Jelinek, Das Himmelszelt von Lucy Kirkwood, Komplizen von Simon Stone, Katharsis von Olga Tokarczuk und Der Fall McNeil von Ayad Akhtar. Sie hat uns erzählt, dass sie mit den afrikanischen Kindergeschichten aufwuchs, die Nelson Mandela ja gesammelt und herausgegeben hat. Und daher, Safira, möchte ich dich gern fragen, hat das deinen Grundstein für die Verbundenheit mit Mandela gelegt?
3: Absolut. Ja, absolut. Das waren für mich sehr wichtige Märchen als Kind und immer so die Gute-Nacht-Geschichten, und die haben den Namen für mich omnipräsent gemacht schon als Kind. Und es war eigentlich ein Geschenk, diese Persönlichkeit so früh kennenlernen zu dürfen, weil es ist auch eine Inspirationsquelle immer wieder, gerade wenn man Räume verändert und Institutionen. Ich glaube, wir leben in einer Zeit, in der auch viel passiert, was gut ist, auch sehr viel Schlechtes passiert, was schlecht ist, aber uns auch die Möglichkeit gibt, es besser zu tun oder dafür zu kämpfen, einzustehen, zu zeigen, wir sind da. Und ja, das war eine sehr frühe Inspiration für dich, der sehr, sehr dankbar bin.
2: Und welche Bedeutung hat Mandela für dich heute noch und für die Zukunft?
3: Ein Weggefährte irgendwo. Also, weil man braucht Vorbilder. Gerade in meinem Beruf spreche ich oft über Sichtbarkeit, Repräsentation. Man braucht Vorbilder, zu denen man aufschauen kann, in denen man sich sieht. Und das ist Mandela für mich immer gewesen. Also eine sehr vielseitige Persönlichkeit, eine unermüdliche Persönlichkeit, eine wegweisende, mutige Figur, und die mich auf jeden Fall geprägt hat. Und bis heute, man hat ja immer wieder Phasen, wo man Antworten sucht. Und ich finde, da ist die Biografie von Nelson Mandela auch sehr ein Geschenk. Ja. Ja.
2: Vielen Dank. Wir werden dich ja noch in der nächsten Station kurz auch erleben dürfen. Und wir gehen jetzt weiter geradeaus vor die Kulturgarage.
1: Station 4 befasste sich mit Gedichten der bereits verstorbenen Lindiwe Mabuza. Selbst der starke Wind und der vorbeiziehende Verkehr konnten die emotionale Botschaft der Gedichte nicht beeinträchtigen.
2: Hier vor der Kulturgarage wird es jetzt literarisch. Der Gesandte der südafrikanischen Botschaft, Lunga Bengo, wird nun zwei Gedichte bzw. ein Gedicht lesen, und Michael Barnard, auch von der südafrikanischen Botschaft, wird auch eines lesen.
4: Und zwar von Lungas ehemaliger Vorgesetzten in Bonn, Botschafterin Lindy Wemabusa, aus ihrem Lyrikband Africa to Me. Die beiden werden den englischen Text lesen und Safira ist so lieb und liest die deutsche Übersetzung dazu. Lindy Wemabusa war eine bemerkenswerte Frau, denn sie war eine Freiheitskämpferin, eine Kulturaktivistin, eine Schriftstellerin und angesehene Dichterin sowie Diplomatin. 1938 in Newcastle, KwaZulu-Natal geboren, arbeitete sie als Lehrerin für englische und Isi-Zulu-Literatur in Swasiland und erwarb 1966 ihr Masters of Art in der Stanford University in den USA. Sie war Dozentin für Soziologie in Minnesota und Professorin für Literatur und Geschichte in Ohio. Mabusa trat 1975 dem ANC bei und war Rundfunkjournalistin für den Untergrundsender Radio Freedom in Lusaka und Chefredakteurin der Zeitschrift Voice of Women der ANC Frauenliga. Zu dieser Zeit begann sie Gedichte zu schreiben. Von 1985 bis 1994 leitete sie die ANC-Büros in Dänemark, Schweden, Finnland und den USA. Bei den Wahlen 1994 wurde sie in das südafrikanische Parlament gewählt und Nelson Mandela schickte sie dann 1995 als Botschafterin nach Bonn und Berlin und dort hat Lunga mit ihr zusammengearbeitet. Außerdem war sie auch Südafrikas Hochkommissarin für Malaysia und den Philippinen sowie Großbritannien und Nordirland. Im Dezember 2021 starb sie im 83. Lebensjahr in Südafrika. Ich zitiere: Poetry is sort of a struggle. You use the armed struggle, you use political methods. You recite a poem, it's better than a three-hour speech. It gets to the heart of the matter, it moves people.
3: Mein Afrika. Kein anderer Kontinent ist mir lieber als Afrika. Ein jeder hat seine Berggipfel und hügeligen Landschaften, geformt vom eigenen Schmied, gefärbt von eigenen Ozeanen. In den Farben ihres Rauschens und Ruhens. Doch kein anderer Kontinent ist mir lieber als Afrika. Riesiges Fragezeichen für Farbenbegeisterte, gesprenkelt vom Schnee des Kilimandscharo, der mit dem Schmelzwasser seine Geheimnisse tief in die unzugänglichen Schluchten gräbt, gekleidet in mediterrane Umhänge von üppiger Fülle, gekrönt von riesigen Mutterbrüsten für alle Kreaturen der Schöpfung. Ich möchte nirgendwo lieber sein als in Afrika. Heiße Wiege, Heimat der Lust, in Zwang gehalten von Zeiten, befleckt mit Schweiß und vor allem Blut. Afrika, heitere Liebe und Honig, die Fülle. Lockend mit dem Glanz des Schweigens. Nicht Vogelsymphonien aus Windflügeln und Worten, sondern brüllende Herden. Glänzende Rücken davonstürmend in wilder Flucht. Die Weite des Landes verletzend und eingrenzend. Innerhalb des sengenden Gegenübers, der klammernden Umarmung. Fels gewordene Liebe am Mittag. Und noch einmal, ich pflege keine Vorlieben, außer für jene herzförmigen Hochebenen, Arenen, wo Bronze und Braun und alle kraftvollen Schultern kämpfen. Afrika gehört der Zukunft, strahlend wie sein unentdeckter Reichtum, wo alle Köpfe den Kontinent mit eiserner Hand in die Wogen am Horizont steuernd, bejahend, noch nicht gezeugte Kinder, geöffneten Blüten gleich. Kein anderer Kontinent ist mir lieber als Afrika.
1: Nach dieser kurzen Lesung stand noch ein Punkt auf dem Programm: das Jubiläumskonzert der Wiener Band Fisherman and Friends in der Kulturgarage im 22. Wiener Gemeindebezirk. Die Kulturgarage Seestadt ist ein offener Ort für Kultur, Begegnung und Austausch im Herzen der Seestadt Aspern. Hier finden Konzerte, Lesungen, Theateraufführungen, Ausstellungen, Filmabende und Workshops ebenso Platz wie Gespräche über gesellschaftliche Themen. Das Programm verbindet Kunst, Bildung und Nachbarschaft und lädt Menschen jeden Alters dazu ein, Kultur gemeinsam zu erleben. Die Kulturgarage versteht sich als Treffpunkt für alle, die neugierig sind und sich gerne mit anderen austauschen. Vor dem Konzert machte Katharina Grascher noch auf das Nelson-Mandela-Denkmal aufmerksam, das SADOC schon seit einiger Zeit gerne auf dem Nelson-Mandela-Platz errichten möchte. Um dieses ambitionierte Projekt auch verwirklichen zu können, bittet SADOC um Hilfe in Form von Kontakten, Medienarbeit und anderer Beteiligung. Wenn du dieses Projekt und die Arbeit von SADOC generell unterstützen möchtest, dann schreibe gerne ein E-Mail an office@sadoc.at, schreibt sich SADOCC. Bevor die musikalische Darbietung der Band Fisherman and Friends begann, gab es noch die Möglichkeit, sich bei Speis und Trank der Seestadtkantine zu stärken, die auch afrikanischen Wein anbot. Auch ein Büchertisch mit Lektüre zu Themen rund um Afrika lud zur näheren Beschäftigung mit dem Thema ein und nicht zuletzt hatte das Projekt Green Box die Gelegenheit, sich zu präsentieren. Greenbox ist ein Wiener Hilfsprojekt, das Umweltbewusstsein mit sozialem Engagement verbindet. Die Idee ist ebenso einfach wie wirkungsvoll. Gebrauchtes Speiseöl aus Gastronomiebetrieben und Privathaushalten wird gesammelt und zu Biodiesel verarbeitet. Der Erlös aus dem Verkauf fließt in Hilfsprojekte für benachteiligte Kinder und Familien in Südafrika. So wird aus einem Abfallprodukt konkrete Unterstützung und gleichzeitig ein Beitrag zum Klimaschutz geleistet. Das Projekt zeigt, wie nachhaltiges Handeln und internationale Solidarität Hand in Hand gehen können. Elke und Marcel, der in Südafrika aufgewachsen ist, sagen zu ihrem Projekt Folgendes.
5: Ursprünglich war die Idee so eine Art Zauberwürfel. Ja. Altspeisefett kommt in diesen Box rein und Spenden für Südafrika kommen raus. Das heißt, die Menschen spenden ihre Altspeisefett, statt es ins Klo zu oder in den Kanal zu schmeißen. Wir profitieren davon, wir bekommen dafür Geld und dieses Geld leiten wir an unseren diversen Projekten in Südafrika.
6: Welche Projekte sind das?
5: Wir haben aktuell drei Projekte in und rund um Kapstadt, die vorwiegend mit Essen oder mit Erziehung zu tun haben, aber hauptsächlich mit Essen. Also wir finanzieren eine Suppenküche, wir finanzieren eine Tagesstätte für elternlosen Kinder. Genau. Wir haben einer Behinderteneinrichtung geholfen. Genau. Ja. Und wir unterstützen diese Projekte laufend.
6: Das hört sich sehr zeitaufwendig an.
5: Nein.
6: Ist es gar nicht?
5: Nein. Es ist ein bisschen der Selbstläufer. Die Gastronomie, die Leute geben ihren Altspeisefett ab. Wir bekommen dafür einen, wie kann man das am besten erklären?
7: Am Preis pro Liter von der Firma Münzer. Das wird auf unser Konto überwiesen und das überweisen wir dann sozusagen an unsere Projekte, die was der Marcel und ich auch besichtigt haben vor einigen, mehreren Jahren und das wird dann überwiesen.
1: Nähere Infos findest du auf www.greenbox.at. Fisherman and Friends sind eine Wiener Band, die seit dem Jahr 2000 mit viel Charme, Humor und musikalischer Qualität ihr Publikum begeistert. Ihr Markenzeichen ist Jazz mit Wiener Texten. Eine gelungene Mischung aus Eigenkompositionen, bekannten Klassikern und Wiener Dialekt. Die vier Musiker verbinden Swing, Gypsy Jazz und Wiener Lieder zu einem unverwechselbaren Sound, der ebenso unterhaltsam wie authentisch ist. Neben ihrer Musik engagieren sich Fisherman and Friends immer wieder für soziale und gemeinnützige Anliegen. Sie treten regelmäßig bei Benefizkonzerten, Kulturveranstaltungen und Nachbarschaftsfesten auf und unterstützen mit ihrer Musik Initiativen, die den Zusammenhalt fördern und Kultur für möglichst viele Menschen zugänglich machen. Damit stehen für die Band nicht nur gute Unterhaltung, sondern auch Gemeinschaft und Solidarität im Mittelpunkt. Nach einem weiteren gelungenen Event zu Ehren Nelson Mandelas bleibt noch eine Frage offen. Was macht Nelson Mandela so zeitlos? Dazu Walter Sauer, Vorstand der Organisation SADOC.
8: Ich glaube, es macht ihn zeitlos, weil er so betrachtet wird als der Übervater und der alle Gegensätze harmonisch regelt. Was er in Wirklichkeit nicht war, er war ein konfliktorientierter Mensch, weil es ihm ja um bestimmte politische Ziele gegangen ist. Und mir fehlt in dieser Mandela-Romantik eigentlich diese Kanten und das auch persönlich Konflikte oder schwierige Situationen in Kauf zu nehmen. Aber natürlich ist es schön, dass es weltweit der Name Mandela geschätzt wird.
1: Alexander Kupfer, ebenfalls Vorstandsmitglied von SADOC und verantwortlich für Radio Indaba.
9: Ich glaube, dass er erstens eine sehr charismatische Persönlichkeit war und jetzt auch natürlich ein großes Vorbild ist, weil er eben als großer Versöhner und Friedensvermittler aufgetreten ist. Ich glaube, es hat auch damit zu tun, dass Mandela im Westen als Ikone quasi entdeckt worden ist, nachdem er, also das sollte man auch nicht vergessen. Er ist ja, wie er gefangen war, war er ja diese Ikone noch nicht, sondern da war ja ganz anderes Wording. Aber ich glaube jetzt im Nachhinein, es ist einfach eine Figur, eben charismatisch, verkörpert gut verständliche, gerechte Werte. Und ist aber auch jemand, auf den man sich einigen kann, irgendwo, so blöd das jetzt klingt. Weil es gab ja wesentlich radikalere Akteure in der Anti-Apartheid-Bewegung genauso. Und deren Positionen hatten genauso ihre Berechtigung, das muss man auch dazu sagen. Aber Mandela war eben das, was dann rausgekommen ist. Und ich glaube, das ist auf jeden Fall nichts Schlechtes. Und ihm dazu gedenken und seinen dem, wofür er gestanden ist und was er gesagt hat, das ist, glaube ich, ja schon was einfach eine wichtige Institution ist. Man sollte das nicht vergessen, wofür er stand, vor allem heute im Jahr 2026. Nicht nur in Südafrika oder sonst wo, sondern überall.
1: Und eine Teilnehmerin findet...
10: Er steht als Symbol für eine friedliche und erfolgreiche Zukunft sozusagen. Und man hofft, durch die Berufung auf Mandela diese Hoffnung noch weiterzutragen.
1: Weitere Informationen zu Nelson Mandela und seinem Gedenktag findest du unter anderem auf www.nelsonmandela.org, der Stiftung Nelson Mandelas, www.un.org, der Homepage der Vereinten Nationen, www.robin-island.org.za, schreibt sich ROBBEN-ISLAND, der Homepage des ehemaligen Gefängnisses, in dem Nelson Mandela viele Jahre inhaftiert war, oder auch www.apartheidmuseum.org, das Museum in Johannesburg über Rassentrennung in Südafrika. Wenn du dich für die Arbeit der Organisation SADOC interessierst, so findest du weitere Informationen unter www.sadoc.at, schreibt sich SADOCC. Die Lieder A Tribute to Nelson Mandela von Greg Engel und Mandela Day von den Simple Minds kannst du auf YouTube hören.

Das war ein Beitrag über die Kulturwanderung der Organisation SADOC anlässlich des internationalen Nelson Mandela Days am 18.07.2026. Sei gerne wieder dabei, wenn es wieder heißt News and Information in Between, die Sendung, die dazwischen funkt. Alles Liebe, eine schöne Zeit und vielen Dank fürs Radio Zuhören. Afrika, deine Isabel.

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1: 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Willkommen bei Radiodispositiv. An den Mikrofonen begrüßen euch diesmal mein Studiogast Katja Meyer und der unerlässliche Herbert Gnauer. Katja, du bist Soziologin mit großem Herz für Open Knowledge und Open Access und allem, was daran hängt, und das ist eine ganze Menge, tätig an der Schnittstelle zu Wissenschaft und Technik und leitest da eine Forschungsplattform für Responsible Research and Innovation in Academic Practice. Habe ich dich damit erschöpfend vorgestellt?
2: Ja. Vielen Dank, hallo, danke, dass ich da sein darf. Die Forschungsplattform für Responsible Research and Innovation in Academic Practice ist tatsächlich schon Geschichte. Die habe ich auch nicht geleitet, da habe ich mitgearbeitet. Inzwischen gab es schon diverse andere Forschungsplattformen, aber sie ist Teil meines Lebenslaufs und daher natürlich ist das korrekt. Ich würde mich einstufen als Soziologin in der Wissenschafts- und Technikforschung. Da bin ich tätig an der Universität Wien als Senior Scientist und auch noch am Zentrum Soziale Innovation, ZSI, auch als Senior Scientist. Und da ist mein Fokus hauptsächlich zurzeit auf Daten, also alle Arten von Datafizierung, so wie sozusagen unsere reale Welt, unser Erleben der realen Welt in Daten übersetzt wird und wie dann damit umgegangen wird, zum Beispiel in der öffentlichen Verwaltung, aber zum Beispiel auch in der Wissenschaft. Und ich frage da auch, wie Datenpraktiken eben unsere Gesellschaft oder die Produktion von Wissen verändern.
1: Ich muss jetzt mein Research-Team, bestehend aus mir und mir, ein bisschen in Schutz nehmen, weil die Information stammte vom Website der Uni und ich habe den Browser-Crash geleert gehabt.
2: Ja, das sieht man mal, wie das mit den Daten so ist. Ne? Man kann ihnen nicht hundertprozentig vertrauen, welche Information dann auf Basis von welchen Daten zustande kommt.
1: Im Grunde kann man zusammenfassen, du beobachtest technische Entwicklungen in ihrem Zusammenspiel, Zusammenhang mit gesellschaftlichen Entwicklungen. Versuchst auch ein bisschen vorauszusehen und eine Wirkungsfolgenabschätzung zu machen.
2: Ja, genau. Also da geht es bei uns ganz stark immer auch um den Machtbegriff, um Autorität, wer oder was hat Autorität zu entscheiden, welches Wissen als richtig gilt. Alles Fragen, die heute natürlich eng damit zusammenhängen, wie wir uns in der Demokratie bewegen, wie wir mit Politik umgehen und so weiter. Und du hast vorher noch erwähnt, das kann ich vielleicht noch kurz vertiefen, ein bisschen das Thema Offenheit, Open Science, Open Knowledge. Und da ist vielleicht auch wichtig zu sagen, also da geht es einmal grundsätzlich darum, um die Idee, dass öffentlich finanziertes Wissen auch öffentlich erreichbar sein sollte. Open Access ist da das Schlagwort. Aber grundsätzlich muss man schon auch sagen, natürlich ist Offenheit kein Endzweck, sondern ist ein Teil des Weges, wenn man so will, zur Wissensgestaltung. Weil Offenheit ist natürlich auch nicht automatisch richtig oder gerecht oder was auch immer. Und auch Offenheit bringt große Machtfragen mit sich. Wer kann sich überhaupt leisten, offen zu sein, seine Daten zu teilen? Welche Regierung kann Open Government Data bereitstellen? Für wen? Und so weiter. Das sind dann die Fragen, die sich da stellen.
1: Endzweck in Fragen der Wissenschaft ist ja überhaupt so eine Sache, weil wann ist das Ende erreicht?
2: Ja, das stimmt. Das ist war irgendwie ein blödes Wort jetzt, aber
1: Das ist ein sehr zutreffendes Wort.
2: Genau, also die Idee von Offenheit ist ja sowieso die, dass man einmal auch zugeben muss, dass man vielleicht selber nicht die Person ist, die am allerbesten oder für alle Ewigkeit weiß, was mit dem Wissen zu geschehen hat. Das heißt, die Idee ist, dass nicht alle Daten, aber wichtige Daten so zur Verfügung gestellt werden und auch lange, jetzt fällt mir wieder kein deutsches Wort, denn lange abgespeichert sind, also präserviert sind, damit sie später mal vielleicht anderen Leuten dienen, weiteres und ganz neues Wissen zu schaffen. Das ist ja eigentlich die Idee. Deswegen ganz sicher ist hier kein Ende in Sicht, wenn man so will. Aber man muss halt auch über Infrastrukturen nachdenken. All das kostet Infrastrukturen, kostet Geld, kostet Beaufsichtigung der Daten, wenn man so will, Stewardship. Und das sind alles Dinge, die natürlich da auch mitbedacht und eingepreist werden müssen. Deswegen sind das große Fragen, wie geht eine Gesellschaft heute mit ihrem Wissen um? Wie hilft dieses Wissen im öffentlichen Interesse, das bei uns Gott sei Dank noch sehr stark auf Demokratie ausgerichtet ist? Wie hilft dieses Wissen dem öffentlichen Interesse, die Gesellschaft auch mitzugestalten? Und ja, darum geht es eigentlich bei Offenheit, wenn man so will.
1: Die Krux an den Daten und an den gespeicherten Daten ist ja, dass sie ihre Bedeutung durchaus verändern können. Und plötzlich Datensätze, die völlig harmlos gewirkt haben, dann im Zusammenhang, in der Verknüpfung mit anderen Datensätzen, plötzlich nicht mehr so harmlos sind und die Möglichkeiten der Bearbeitung halt schon mit Big Data einen Schub erfahren hat und heute mit KI natürlich eigentlich in ein scheinbar grenzenloses Gebiet eigentlich vorgedrungen ist.
2: Ja, da hast du recht. Also da sehen wir jetzt ganz neue Möglichkeiten und Gefahren, also Möglichkeiten auch. Man muss nicht immer alles dummifizieren. Also es gibt natürlich auch fantastische neue Möglichkeiten durch die Verschränkung von Daten und die Verschränkung von komplexen Daten, Wissen zu generieren, das vorher so nicht möglich war. Aber was wir halt auch sehen, Stichwort ICE in den USA, dass durch die Verschränkung von verschiedensten persönlichen Daten, also zum Beispiel auch von dem, was man auf Social Media so von sich gibt, mit irgendwelchen Aufenthaltsdaten, Flugdaten und so weiter, sehr schnell Standorte, Meinungen und so weiter herausgefunden werden können. Und so Data Science Firmen wie Palantir und so weiter, die sind natürlich genau auf sowas spezialisiert. Das heißt, wir haben einerseits tolle Möglichkeiten, andererseits grenzenlose Überwachung, die gerade leider passiert.
1: Und wenn ich mir ansehe, wie Peter Thiel auf seinem Geschäftsfeld so agiert, wird mir durchaus schwummrig.
2: Ja, auch zu Recht. Also ich glaube, es hat einen Grund, warum auch in Österreich die Behörden bislang sich gegen eine Kooperation mit Palantir entschieden haben, soweit ich das weiß. Auch warum in anderen Ländern wie in Deutschland der Einsatz von Palantir sehr stark kritisiert wird. Aber man muss dazu sagen, Palantir ist nicht die einzige Firma. Da gibt es große Messen und viele tausende Firmen, die Ähnliches anbieten.
1: Besonders vertrauenserweckend die Nachricht der letzten Wochen, wo eigentlich jede Woche irgendeine KI, so war zumindest die mediale Meldung, entschlüpft ist und plötzlich in der freien Wildbahn ihr Unwesen getrieben hat.
2: Ja, fantastisch. Agenten, ne? Du sprichst auf die KI-Agenten an. AI Agents. Also ich muss ja sowieso erst einmal immer an den Film Matrix denken und an Agent Smith und sehe ich dann diese Fratze von diesem Agent Smith vor mir. Aber ich als Soziologin finde das natürlich besonders spannend, wieso wir gerade jetzt von Agenten sprechen, oder? Mhm. Wieso heißt das jetzt Agent? Warum heißt das nicht Bot oder Software oder
1: was weiß ich? Hieß es ja schon, man hat was Neues gebraucht.
2: Ja, genau, man hat was Neues gebraucht. Und was ein Agent ja tut, sollen wir das kurz erklären? Also sozusagen.
1: Bitte darum.
2: Ich weiß nicht, ob ich jetzt die Richtige bin, aber also das ist natürlich kein Chatbot oder sowas, der auf irgendeine einzelne Frage antwortet, sondern das ist eine Software, die ein Ziel erhält, dieses Ziel in mehrere Schritte zerlegt, dann verarbeitet die jeglichen Informationen und dann Werkzeuge und andere digitale Systeme verwenden kann, um diese Ziele zu erreichen. Ja? Also das heißt, so ein Programm, und ich sage jetzt extra nicht Agent, weil da komme ich vielleicht nochmal drauf zurück, kann im Internet was recherchieren, kann Datenbanken durchsuchen, kann irgendwas ausführen, Nachrichten verfassen, kann eine Überweisung tätigen und so weiter. Alles, wo wir ihm halt Zugriff geben.
1: Und weitgehend autonom agieren.
2: Ja, genau. Kann auch die ganze E-Mail-Inbox löschen, was vielleicht sehr angenehm erscheint im ersten Moment, aber in weiterer Folge zu Problemen führen kann, ist auch schon passiert. Und es gibt übrigens ein fantastisches Projekt vom Baulab in Amerika, das heißt Agents of Chaos. Und da wurde in einer Studie, die heißt auch Agents of Chaos, wurden 6 autonome KI-Agenten 2 Wochen lang in einer realen digitalen Umgebung losgelassen, wenn man so will, mit Gedächtnis, E-Mail, Systemzugriff, menschlichen Interaktionen und so weiter getestet. Und da ist wirklich so eindrücklich aufgezeigt worden, was für gravierende Sicherheitslücken dadurch entstehen. Also was die alles gemacht haben, ja, die haben dauernd private Daten weitergegeben, haben falsche Identitäten akzeptiert oder angenommen, haben sich manipulieren lassen, haben, wie gesagt, die ganze E-Mail-Inbox gelöscht und so weiter. Ja? Und je mehr Agenten miteinander arbeiten, desto mehr kaskadieren diese Effekte und desto mehr Schaden kann passieren. Ich sage nicht, dass es immer so sein muss, aber wenn das jetzt das große neue Sozialexperiment ist, dass so wie mit den Chatbots, dass die jetzt einfach losgelassen werden auf die Leute, dann wird einiges passieren in nächster Zeit. Und wir hören es ja schon, wir hören die ersten Ergebnisse ja schon in den Nachrichten.
1: Man darf gespannt sein. Ja, in der Tat agieren diese Agenten den menschlichen Vorbildern, den Geheimagenten. Ich gebe dir recht, ich glaube, dass die Bezeichnung nicht ganz zufällig so einen militärischen Anklang hat ein bisschen. Ja, agieren sie eigentlich schon recht ähnlich inkompetent. Das hat nur ärgere Auswirkungen, würde ich sagen, durch die Masse, durch die Geschwindigkeit und auch dadurch, dass sie in keiner Weise steuerbar sind.
2: Ja, das ist ja das Absurde von diesem Wort Agent, ja, diese Agency, die da drinnen steckt, ja, das suggeriert ja total fälschlicherweise eine, wenn man jetzt so will, einem Lebewesen ähnliche Handlungsfähigkeit, eine Wirkmacht oder so, ne? Und das ist aber genau das Problem, das du angesprochen hast, das Problem der Steuerung, dass wir hier eine scheinbare Autonomie haben, die einfach durch diese Verbindung von den verschiedenen KI-Komponenten entsteht und dass es dadurch riesengroße neue Steuerungsprobleme geben wird. Und das ist lustig, weil da sind wir natürlich wieder bei der Grundfrage der Kybernetik oder der alten KI, ne, die eine Frage nach Automatisierung und Steuerung war. Und da sind wir jetzt wieder. Und jetzt iterieren wir uns wieder weiter von dort, glaube ich.
1: Mit weit mehr Rechenpower als damals in den kühnsten Träumen des Herrn von Förster vorstellbar gewesen wäre. Und damit verbunden auch mit weit höherer Geschwindigkeit.
2: Absolut, ja. Und neun ich habe das vorher so kaskadierende Effekte genannt. Also das wird so komplex, die Steuerung dadurch. Ich bin ganz froh, dass ich keinen solchen Job habe, des KI-Agenten-Babysittings.
1: Das kann man überhaupt der ganzen Thematik sozusagen attestieren. Also wir zwei beobachten die Entwicklungen auf dem Gebiet ja schon seit Mitte der 90er Jahre. Und ich muss schon sagen, also im Grunde war schon sehr vieles von den grundlegenden Punkten vorhersehbar, ja. Und Leute wie Konrad Becker haben das auch durchaus getan und ein paar andere auch. In der Verästelung und in den nachfolgenden Metabedeutungen und was sich daraus dann noch alles entwickelt hat, nein, das war nicht vorhersehbar.
2: Nein, und ich finde, man muss schon auch mal neben all den, wie ich sage ja, auch großartigen Dingen, die man mit KI und jetzt noch einmal speziell mit generativer KI natürlich machen kann, müssen wir schon auch jetzt mal sehen, dass diese Produktivitätsversprechen nicht immer eintreffen, ja, und dass wir zurzeit vor allem mit generativer KI hauptsächlich dieses Babysitting beobachten können. Also, dass man zwar vielleicht schneller Code produzieren kann, aber dass die Menschen laufend Ergebnisse überprüfen müssen, Fehler korrigieren, neue Grenzen setzen müssen und so weiter. Das heißt, es ist viel mehr Überwachung, menschliche Überwachung notwendig. Das wird dann oft im Gesetz Human Oversight genannt, aber das muss man auch mal lernen einzupreisen in Unternehmen oder in öffentlicher Verwaltung. Das ist man noch nicht gewöhnt. Ja, KI-Babysitting muss noch ökonomisch besser verstanden werden, glaube ich.
1: Ein kleiner optimistischer Aspekt ist aus meiner Sicht die Hoffnung, dass es ja auch eine Auseinandersetzung mit unseren Biases gibt dadurch. Wir werden sehr stark damit konfrontiert und das habe ich eigentlich immer als eine der Hauptaufgaben von KI gesehen, ja, unsere menschlichen Biases mal zu durchleuchten und zu durchsuchen.
2: Ja, das ist ein interessantes Thema, das auch zwei Seiten der Medaille irgendwie widerspiegelt. Also da muss ich sofort natürlich auch an sowas wie den AMS-Algorithmus oder so denken. Das hat jetzt nicht unbedingt mit KI zu tun, sondern es hat mit einer vermeintlichen Suche oder einem Streben nach Objektivität und Korrektheit und Integrität, wenn man so will, zu tun. Nicht? Das heißt, es geht darum, dass eigentlich eine Aufgabe von Algorithmen und Daten in weiterer Folge, die braucht es immer dazu, natürlich sein soll, uns auch dabei zu unterstützen, die Wahrheit, das korrekte Wissen und so weiter zu finden, das natürlich nicht durch irgendwelche Verzerrungen verunglimpft werden sollte. Nur das Problem ist, und das sieht man jetzt ganz stark bei generativer KI, aber das hat man vorher schon gesehen von mir aus bei den Algorithmen, die Entscheidungen treffen, welchen Newsfeed wir sehen oder wer welches Geld für die Kinderbetreuung bekommt, in den Niederlanden zum Beispiel, wie gebiased diese Algorithmen eben sind. Ja? Und da brauche ich noch gar keine KI dazu, also auch der AMS-Algorithmus. Alle Algorithmen, die auf vergangenen Daten, auf historischen Daten trainiert sind, werden diese Vergangenheit wiederholen. Ja? Und wenn da eine Schlechterstellung der Frau oder eine Diskriminierung anderer Bevölkerungsgruppen in irgendeiner Weise drinnen vorkommt, dann wird der Algorithmus das auch machen. Und dem Bias, den sie uns vielleicht eigentlich vorhalten sollten, haben die meisten Systeme leider selber eingebaut. Ja. Für mich macht es eigentlich eher noch eine weitere Stufe des KI-Babysittings aus, ja, dass wir ja auch noch diese Dinge stark kontrollieren müssen. Und das ist halt schwierig bei Blackbox-Systemen. Deswegen gibt es ja diese Bemühungen nach Fair oder Explainable KI oder Algorithmen allgemeiner. Nicht? Also das sind alte Fragen. Es ist, KI hat sie nur einfach verschärft.
1: Blackbox ist immer dann der Fall, wenn neuronale Netze ins Spiel kommen, was insbesondere bei LLMs, glaube ich, sehr stark der Fall ist. Und bedeutet, ja, es sind die Entscheidungsfindungen nicht klar und auch nicht nachvollziehbar und können eventuell bei einer zweiten, bei einem zweiten Durchlauf auch variieren. Das ist durchaus auch ein rechtliches Problem bei einer KI-gesteuerten Maschine zum Beispiel, die sich da im Verkehrsstrom bewegt.
2: Absolut, absolut. Also nicht nur dort. Also ich glaube, würde sagen, das ist ein rechtliches Problem bei allen möglichen Systemen, die entscheidungsnah agieren. Also die wirklich auch rechtlich bedeutsame Entscheidungen treffen können. Und das sind sehr viele Systeme, also in jedem Sektor. In der Bildung, in der Finanz, in der öffentlichen Verwaltung, selbst in den Medien haben wir genau dieses, im Gesundheitswesen sowieso. Also ich glaube, ich bin jetzt keine Juristin und da kenne ich mich auch leider wirklich zu schlecht aus, aber es gibt ja gerade die Debatte, was eine als juristische Person gelten kann, nicht? Und ob so ein System auch eine juristische Person sein kann. Und ich glaube, das wird dann sehr, sehr spannend, wie das dann entschieden werden wird. Ja. Aber genau das ist das Problem. Wir haben hier keine absolute deterministische Vorhersagbarkeit dieser Systeme.
1: Einer der vielen Punkte, die ausgesprochen spannend sind. Aber wenden wir uns vielleicht jetzt doch ein bisschen mehr den optimistischeren Herangehensweisen zu. Da gibt es diesen Begriff des Digital Humanism, des digitalen Humanismus, der sozusagen den Wunsch manifestiert, der Entwicklung von IT im Allgemeinen und natürlich auch künstlicher Intelligenz im Besonderen, einen menschenfreundlichen Verlauf zu geben, wie es dem Denken der guten alten Humanisten entsprach.
2: Ja, genau. Die Grundfrage ist, wie können wir digitale Technologien so gestalten, dass sie dem Menschen und der Gesellschaft dienen und nicht umgekehrt? Genau, eine sehr einfache Frage. Aber vielleicht ist ganz wichtig zu verstehen, dass das eben nicht nur um ethische Regeln jetzt geht, ja, sondern dass das wirklich viel, viel mehr Themen betrifft. Also ich habe es vorher schon erwähnt, da geht es wirklich um Menschenrechte, ja, da geht es um Demokratie, da geht es um Teilhabe, um soziale Gerechtigkeit, ja. Und das beinhaltet die Frage, wer entwickelt überhaupt Technologien, wer entscheidet über ihren Einsatz und wer profitiert von ihnen. Ne? So würde ich das sehr breit auslegen eigentlich. Ja. Und das Schöne, wenn ich da vielleicht gleich einhaken darf, ist, dass in Wien ja dieses Thema des digitalen Humanismus ja, wie soll ich sagen, sehr groß geworden ist in den letzten Jahren und schon 2018 von der Stadt als Thematik aufgegriffen wurde, von der Stadt Wien. Da wurden wir beauftragt zu untersuchen, welche Aktivitäten und Akteurinnen es zu diesem Thema überhaupt schon gibt in Wien. Und das Schöne war, wir haben damals herausgefunden, dass eben in Wien sehr, sehr, sehr viel Wissen und Engagement zu dieser Fragestellung schon vorhanden war. Ja. Also nicht nur in der Informatik eben, sondern in den Sozial- und Geisteswissenschaften, vor allem auch in der Kunst, aber auch in der Zivilgesellschaft und in der Verwaltung. Das heißt wirklich auch in der Verwaltung, in der Stadt Wien selber, in Abteilungen der Stadt Wien gab es zu diesen Themen, zum Beispiel offene Daten und so weiter, schon sehr, sehr lange Pionierinnen und Pioniere. Das war schön.
1: Mir ist bekannt, die Bibliothek des Rathauses ist das, glaube ich. Dann ist mir natürlich bekannt die TU, da gibt es sogar mehrere Initiativen. Was ich nicht weiß, ist, wie die Vernetzung oder war damals bereits die Vernetzung vorhanden oder wurde die erst aufgebaut?
2: Nein, das war genau die Sache. Also 2018 war noch keine Vernetzung vorhanden und 2019 wurde dann mit dem Manifest, das angestoßen wurde, auch sehr stark von der TU Wien und auch dem Wiener Wissenschafts- und Technologieförderungsfonds, hier mal gesagt, dass dringend Handlungsbedarf besteht und dass sich die unterschiedlichen Akteure weiter vernetzen müssen. Und das war auch unsere Empfehlung in der Studie, dass man eben nicht unbedingt neue Institutionen schaffen muss, sondern erstmal die bestehenden Gemeinschaften stärken sollte, ja, miteinander vernetzen und so weiter. Und das Manifest, das dann maßgeblich auch von Hannes Werten an der TU Wien gestartet wurde für den digitalen Humanismus, hat dann das Seinige dazu

0: Wien, Uni Wien und WU, also Wirtschaftsuni. Und dann gab es diverse Fellowships in Kooperation mit dem IWM, Institut für die Wissenschaft von Menschen, Vortragsreihen. Und dann gab es auch schon die Konferenz zum digitalen Humanismus, die erste letztes Jahr, 2025, genau.
1: Anscheinend gab es ein Bedürfnis nach dieser Vernetzung und Gemeinsamkeit. Das finde ich ja sehr positiv und erfreulich.
0: Ja, das Bedürfnis ist da. Ich habe erst vor 2 Tagen einen interessanten Blogbeitrag mal wieder von Cory Doctorow gelesen, wo darin beschrieben wird, dass die Stadt New York jetzt eine Art Hacker-Team zusammenstellt, wo aus großen Big-Tech-Unternehmen gekündigte Top-Leute sich jetzt zusammenfinden für wesentlich weniger Gehalt, weil sie etwas machen wollen, was irgendwie mehr ihrer Ideologie entspricht und auch der Gesellschaft helfen kann. Ja? Und das sehen wir überall. Also es ist so, dass die Sinnsuche in einer relativ in sinnentleerten, profitorientierten, kapitalgesteuerten Arbeitswelt, ja, die Sinnsuche ist nicht verschwunden, sondern ganz im Gegenteil, leitet viele Leute an, hier andere Wege zu gehen. Und gerade, also ich bin ja auch an der Uni und ich sehe es auch, wie wichtig das den Studierenden ist. Erst vor kurzem hat sich bei uns eine Initiative von Studierenden gestartet, die heißt Fuck AI. Also es gibt ganz tolle Sachen, die da passieren. Und jetzt zurückkommen zum digitalen Humanismus. Ja, dieses Bedürfnis hat bestanden. Und was mir aber so gut gefallen hat daran, auch dass eben die Stadt und auch ein paar Ministerien plus auch dass zum Beispiel das Außenministerium hier eingestiegen sind, ist, dass sie das eben als Leitmotiv, wenn man so will, übernommen haben. Das wurde in verschiedensten Strategien verankert, digitale Agenda, KI-Strategie und so weiter. Aber dass es nicht nur Blabla war, sondern dass es wirklich versucht wurde, in die Verwaltung, in die Datenpolitik, in digitale Dienstleistungen hinein zu übersetzen. Ja? Das heißt, wir haben ja oft das Problem, dass alles bleibt so akademisches Blabla irgendwie. Und jetzt aber hat man gesehen, dass da durchaus der Wille der Politik auch da ist, es zu einem Maßstab von ganz konkreter, ja, wenn man so will, Stadt- oder Außen- oder Digitalpolitik zu machen. Und das finde ich gut. Das ist einmal ein guter Ansatzpunkt. Und worum es, glaube ich, der Stadt Wien auch ging, aber auch den Akteuren, die da ist, dass man halt so ein intellektuelles Klima auch wieder entstehen sehen wollte, in dem halt man nicht nur der Technologie nachläuft oder halt einfach was konsumiert oder übernimmt, sondern wo wieder kritisch in der Öffentlichkeit diskutiert werden kann. Ja? Und wie soll ich sagen, ja? Man denkt sich, warum haben wir das beim Klimawandel nicht geschafft oder bei anderen wichtigen Themen? Aber vielleicht ist ja der digitale Humanismus so ein Thema, wo sich vielleicht mehr Leute reintrauen, als bei den anderen Sachen und wo man dann ja sowieso die anderen Themen auch noch mitverhandeln kann. Das ist mal so von mir eine Idee.
1: Ich hoffe, dass diese Anfänge jetzt nicht irgendwelchen Sparprogrammen zum Opfer fallen, weil ich halte das tatsächlich für extrem zukunftswichtig, in dem Bereich zu arbeiten und zu forschen und vielleicht mal drauf zu kommen, dass die technologische Entwicklung nicht zwingend unausweichlich das Produkt von irgendwelchen Marktsituationen sein muss und teilweise vorgeschobenen Marktmechanismen, sondern dass das durchaus gestaltbar ist.
0: Ja, genau. Wir hatten bei unserer Konferenz ja auch immer wieder den Satz, Technology is not a destiny. Und das ist eben kein schicksalsgottesgegebenes Ding, das wir irgendwie akzeptieren müssen. Und ich glaube, das ist wichtig in ganz Europa und auch an anderen Orten der Welt, aber jetzt sprechen wir mal hier von unserer Position aus, von Europa, dass man eben versteht, dass man wieder viel lokaler, föderierter denken muss, dass man dass man eben Abhängigkeiten durchbricht und dass man auch ein Klima, ein Denkklima schaffen muss, dass die nächste Generation das auch dann umsetzen kann, weil wir haben es irgendwie ja schon verkackt, ne? Kann man sagen.
1: Ein hartes Urteil, aber gerecht, ja. Muss man sagen, was alles an eigentlich vorhersehbarer negativer Entwicklung eingetreten ist. Ja,
0: ja absolut.
1: Dieses Urteil muss man fällen über unsere Generation und auch die Blauäugigkeit gedacht zu haben, dass mit vielen Dingen die nächste Generation wird schon besser umgehen können. Das war natürlich sehr naiv, weil von wem hätten sie es denn lernen sollen?
0: Ja, oder

0: Von welchen Infrastrukturen hätten Sie denn dafür profitieren können, wenn, weiß ich, alle Microsoft kaufen an den Schulen? Keine Ahnung, ja? Also, wie hätten Sie denn Alternativen kennenlernen sollen, ja? Das ist, es gibt ja diese Nischen, es gibt ganz tolle Initiativen. Ich möchte nicht immer so negativ klingen. Wir haben in Österreich ganz fantastische Initiativen von Leuten, die digitale Selbstverteidigung, wenn man so will, unterrichten, lokal, ganz niederschwellig, die einem zeigen, wie man umsteigen kann von technischen Systemen auf andere und so weiter. Also zum Beispiel, ja, der Chaos Computer Club und so weiter. Da gibt es wirklich tolle Dinge. Nur, sie agieren halt meistens nur in Nischen. Und auch die digitale Grundbildung an den Schulen, wie soll ich sagen, war ja lange Zeit eine Art Microsoft Office-Ausbildungsprogramm und nicht ein Ort für kritisches Denken, wenn man so will.
1: Ausbildungsprogramm ist noch freundlich formuliert, man könnte auch sagen Anfütterung. Damit sind wir bei der Konferenz angelangt. Du hast sie schon kurz erwähnt. Im Juni gab es eine mehrtägige Konferenz in den Räumlichkeiten der Akademie der Wissenschaften. Du warst unter den Veranstalterinnen. Wer war da noch Veranstalter und Veranstalterin?
0: Also Veranstalter ist der Verein für den digitalen Humanismus zusammen mit der Stadt Wien und dem WWTF. Und da gab es eine ganz tolle Runde im Programmkomitee, sowohl national als auch international. Da kann man alles auf der Website nachlesen, dichum.wien. Und das ist ja heuer schon das zweite Mal, hat das zweite Mal stattgefunden, diese Konferenz, 2 Tage volles Programm. Heuer war es an der Akademie der Wissenschaften, 450 Teilnehmende. Und wir haben gestartet im Gartenbaukino mit einer Dokumentation von Valerie Veitch, Ghost in a Machine. Ich hoffe, dass diese Doku, die wirklich ganz fantastisch ist und auch die Anfänge der Idee von so etwas wie Intelligenz mit dieser Idee, die wir heute von künstlicher Intelligenz haben, wunderbar verbindet, nämlich über die Eugenik und die damit verbundene statistischen Methoden, die damals entwickelt wurden, Ende des 19. Jahrhunderts. Ich hoffe sehr, dass dieser Film auch mal ins Fernsehen kommt, weil ich glaube, dass der ja vieles sehr, sehr gut erklärt und da muss man dann nicht weiter drüber reden. Die Idee der Konferenz war eben, das habe ich vorher auch schon gesagt, jetzt nicht nur in so einer Kritik oder Pessimismus stehen zu bleiben, sondern wirklich in die Aktion zu kommen. Und einer der Konferenzteilnehmer, Gilberto Vieira aus Rio de Janeiro, hat gesagt, also er hat ein wunderbares Bild eines brasilianischen Autors aufgegriffen. Wie können wir das Ende der Welt noch ein bisschen aufschieben? Ja? Und das fand ich irgendwie eine schöne Metapher für dieses Doom. Für diese Doom-Narratives, die wir da die ganze Zeit bedienen, selber auch, ne? Mit dem, entweder KI wird alles zerstören oder KI wird die Produktion um hypermäßige Prozent verbessern und so weiter und so fort. Ja? Und die Idee der Konferenz war eben nicht in diesem Pessimismus stehen zu bleiben und Hoffnung und Optimismus irgendwie nicht naiv als Technosolutionismus oder so immer an die Wand zu projizieren, ne? Und ganz Gegenteil, einfach schon Initiativen zu zeigen und einzuladen, die schon lange handeln oder die schon ganz viele Erfolge erzielt haben. Und da hatten wir einige eingeladen, also Gilberto Vieira habe ich schon erwähnt von Data Lab in Rio de Janeiro, die einfach seit vielen Jahren mit Menschen in Favelas selbst Daten über ihre Lebenswirklichkeit produzieren und dadurch nicht nur die von außen vorgegebenen Einkastelungen, wenn man so will, von Gewalt und Mangel entsprechen müssen, sondern dass sie halt einfach sich empowern dadurch, dass sie sich auch selber mit Daten darstellen können. Das war zum Beispiel ein anderer Beitrag war die Leute vom Distributed Artificial Intelligence Research Institute, das da vor einiger Zeit von Timnit Gebru und anderen gegründet wurde, die ihr wunderbares Projekt Data Workers Initiative vorgestellt haben, wo die Leute, die hinter unseren Social Media Portalen und hinter unserer KI damit beauftragt sind, zum Beispiel zu moderieren, aber auch die Systeme zu trainieren, jetzt einfach mal auch zu Wort kommen, sich darstellen können. In Afrika, im afrikanischen Kontinent wurde eine Union, also eine Gewerkschaft gegründet, kürzlich von diesen Leuten. Aber wir haben auch ganz andere Themen gehabt. Wir hatten das Thema Evaluation sehr groß. Da hatten wir Ruman Chaudhry eingeladen, die früher unter anderem bei Twitter, bevor Elon Musk gekommen ist, für die Ethik und Evaluation der Algorithmen zuständig war. Und die hat uns eigentlich auch ein bisschen den Spiegel vorgehalten, hat gesagt, ja, digitaler Humanismus, schön und gut, was ihr da macht, aber can you prove it, show it? Ja? Und sie hat gefragt, wie kann man denn überhaupt zeigen, wie ein digitaler Humanismus dann auch wirksam wird? Ja? Und Bruce Schneier war zum Beispiel auch eingeladen als Keynote-Sprecher und hat ganz stark gefordert, dass wir wieder mehr über Integrity nachdenken und hat gesagt, Integrität ist, und vor allem jetzt in Zeiten des absoluten KI-Slops, nicht, ist Integrität auch eine zentrale Sicherheitsfrage, die wir stellen müssen. Und jetzt sind wir wieder bei den Agenten, ja, wenn KI-Systeme nicht nur Informationen liefern, sondern zunehmend selber handeln, dann müssen sie irgendwie und auch die Daten, die Prozesse, die Ergebnisse dahinter verlässlich und überprüfbar sein, ja. Und Vertrauen ist nichts, was man immer nur mit menschlicher Nähe irgendwie definieren kann, nicht? Human Oversight, ne? Also wer schafft dann dieses Vertrauen? Diese Frage, wer kann unabhängiger Evaluator werden, wenn man so will, ja? Wie kann das funktionieren? Und das, ja, genau, das habe ich jetzt ein bisschen so ein Potpourri an Themen gezeigt, die wir bei der Konferenz besprochen haben. Das war wirklich spannend und ging eben genau darum, nicht das als Schicksal wahrzunehmen, sondern wie wir in die Aktion kommen, zu besprechen.
1: Ich fand ja schon die Veranstaltungen der Pre-Conference am 23. Juli grundsätzlich sehr spannend. Ich war ja leider nicht dort, weil mit Erwerbsarbeit beschäftigt, damals noch. Bildung im Zeitalter der KI, Schule zwischen Technologie und digitalem Humanismus.
0: Ja. Das war eine fantastische Veranstaltung. Da war ich auch nur als Gast, da war ich nicht involviert in die Planung. Das hat der Hannes Wertner zusammen mit dem Direktor des Gymnasiums Stubenbastei organisiert und mit vielen anderen natürlich auch noch. Und ich war als Gast dort und war total begeistert. Erstens mal, dass so ein öffentliches Forum stattfinden konnte. Ich habe gehört dort von den anwesenden Personen, dass es so ein großes öffentliches Forum zu diesem wirklich brennenden Thema KI in der Schule noch nicht gegeben hat in Österreich und dass das das erste Mal war in der Größe mit so vielen Leuten. Ich habe wahnsinnig tolle Lehrer und Lehrerinnen, Professoren und Professorinnen kennengelernt, die konfrontiert sind mit allen möglichen Problemen, die KI und die Chatbots vor allem, die in jedem Handy unserer Kinder drinnen sind, mit sich bringen. Ich glaube, Hausübungen schummeln ist sozusagen noch eines der kleineren Probleme, was ich so gehört habe, aber die Autorität des Wissens in Frage stellen, die Sozialkontakte verlieren, weil sie lieber mit dem Chatbot plaudern, ja, weil es einfacher ist und so weiter. Also es gibt so eine breite, riesen Palette an Problemen mit KI in der Schule, die fast schreiend nach Dedigitalisierung in der Schule deuten würden. Aber es gibt zu wenig Dialog und zu wenig Maßnahmen in diesem Bereich und die Lehrer und Lehrerinnen fühlen sich auch ziemlich alleingelassen, habe ich das Gefühl, oder zu wenig unterstützt oder auch zu wenig mit Ressourcen und Materialien ausgestattet. Und das war zum Beispiel total schön, weil da war das TU Edu Lab war auch zu Gast und die haben dann unter anderem, andere auch, aber sie haben unter anderem sehr, sehr schöne Herangehensweisen vorgestellt, wie man KI auch materiell begreifbar machen kann, wie die Kinder auch lernen, dass das Maschinen sind und keine Freunde.
1: Das klingt nach hands-on und nah an der Straße. Was mich beunruhigt, ist, dass ich beobachte tatsächlich also einen Reflex in Richtung KI, bevor man einen halben eigenen Gedanken riskiert, dass ich mir denke, naja, bald mal werden sie die KI fragen, wenn der Bleistift stumpf geworden ist, was sie tun sollen.
0: Ja, nein, da hat Bruce Schneier auch ein lustiges Beispiel gebracht, wie er mit jungen Leuten redet über das Thema. Und er hat ihm gesagt, das ist so, als wenn ihr immer die KI benutzt, es ist genauso, als würdet ihr einen Roboter mit ins Fitnesscenter nehmen, der euch dann die Gewichte hebt. Ja? Und genau das passiert mit eurem Gehirn zurzeit, wenn ihr nicht den Muskel weiter trainiert. Aber ganz ehrlich, ich meine, wir sind alt, ja, Herbert und ich, aber wir hätten das auch wahrgenommen, wenn wir jung wären jetzt. Ja,
1: ja, gar keine Frage. Das mit dem Alt hätte es nicht sagen müssen im Radio. Ja. Aber ja, natürlich, selbstverständlich.
0: Aber man darf das nicht vergessen. Ja? Also man nimmt die Möglichkeit, die sich einem bieten, natürlich wahr. Und es geht jetzt da ganz, ganz um was anderes. Es geht darum, dass man eine Lernumgebung und Incentive schaffen muss, dass das Nichtfragen der KI spannend bleibt. Ja? Und das, was Leistung ist, vielleicht umdefiniert werden muss. Ja?
1: Ich mache mir da relativ wenig Sorgen. Ich sehe das ein bisschen so, wie die Tamagotchi auch eine vorübergehende Erscheinung waren bei uns. Ich höre auch durchaus aus der Branche, dass KI teilweise auch wieder am Rückmarsch ist und dass es bei großen Servercenters Auslastungsschwierigkeiten gibt.
0: Ach so, ja, wie Elon Musks Ex-AI jetzt Serverspace vermieten kann an OpenAI und Claude.
1: Naja, vor nicht so langer Zeit ist Amazon nachgesagt worden, dass sie große internationale Kündigungen gemacht haben, um Spielkapital für die Errichtung großer Datacenters zu haben. Mal sehen, mehr darüber in einer Sendung mit René Pfeiffer demnächst in diesem Radiotheater.
0: Das ist wunderbar, genau, weil ich frage mich, wenn wir natürlich fragen müssen, wie man den Bleistift spitzt, oder? Mhm. Dann brauchen wir natürlich wirklich viele Datacenter, weil wenn alle solche Fragen stellen müssen.
1: Das Datacenter wird erst da wichtig, wo du den Bleistift durch eine KI-generierte Katze spitzen lässt.
0: Ah ja, okay, das finde ich dann aber schon auch gut, weil da sind wir wieder beim Tamagotchi. Also das wird sicher, da werden wir auch noch durch, da müssen wir auch noch durch.
1: Ich habe die Hoffnung, dass wir da durchgehen. Diese Hoffnung hatte ich im Prinzip immer, auch in Bezug auf die Überwachungsgesellschaft. Das war mir allerdings auch immer klar und das wird mir jeden Tag klarer, dass der Weg durchaus lang dauern kann und sehr schmerzhaft werden. Aber mal sehen. Schon der Welcome hatte einen programmatischen Titel, Orientation in Turbulent Times.
0: Genau, also ich glaube, wir müssen jetzt da nicht irgendwie lügen, wenn wir sagen, wir sind in einer Art Polykrise, nicht? Also nicht, dass wir das nicht eh ohne dies immer in irgendeiner Form waren, aber die Turbulenzen, in denen wir stecken, die Strömungen, in denen wir feststecken, auch Richtung Schicksalshaftigkeit der Technologie, machen es einem manchmal nicht einfach, sich zu orientieren. Und wenn da die einen schreien, Untergang der Menschheit, die anderen sagen, wir sollen doch aufpassen, was in 3000 Jahren ist und den Generationen dann dienen, die Nächsten sagen, das ist doch alles nur Dreck, was da produziert wird, dann ist es manchmal nicht einfach und jede Einzelne fühlt sich irgendwie wie so eine kleine Feder im Wind, die kaum etwas dazu beitragen kann. Und das heißt, es ist mal wichtig, überhaupt Orientierung zu finden. Und wir haben halt gedacht, am besten ist es, sich zu orientieren an Leuten, die schon aktiv mit anderen alternativen Visionen operieren. Und solche Leute haben wir versucht einzuladen.
1: Schon der Chair der Eröffnung hat das Feld dargestellt, auf dem die Veranstaltung stattgefunden hat. Diese Orientierung mit Wissenschaft, Christiane Wendehorst, du, Erich Brehm und der Kunst mit Axel Stockburger.
0: Genau, Technopolitics, ja, haben ihre tolle Timeline ausgestellt und die ja interaktiv bedienbar ist oder benutzbar ist, indem man auch noch fehlendes Wissen hinauf draufkleben kann oder auch noch darstellen kann, wie vielleicht eine alternative Geschichtsschreibung von Technologie funktionieren kann. Soweit ich weiß, wurde das auch gemacht. Ich bin dann schon sehr gespannt, wenn Technopolitics diese Iteration dieser Timeline durch die Inputs von der Konferenz wieder vorstellen wird. Und ich habe es eingangs gesagt, also Wien hat schon eine sehr lange Tradition, eine kritischen intellektuellen Diskurses. Also man denke an die Wiener Kaffeehäuser und die natürlich hier jetzt auch in Blümchenrosa darstellbar sind, wenn man so will. Aber es war schon eine spannende Zeit damals auch, ja, die Anfänge des Wiener Kreises und so weiter. Das heißt, in Wien haben wir ein Potenzial, solche kritischen Diskurse zu fördern und mit dem Potenzial, das wir damals in der Studie als Communities of Practice schon gesehen haben, in der Wissenschaft, in der öffentlichen Verwaltung, in der Kunst, in den NGOs, die damals auch schon vorhanden waren, haben wir uns eben gedacht, genau das soll so eine Konferenz auch zusammenbringen.
1: In der Tat hat das eine lange Geschichte, auch eine lange jüngere Geschichte, insofern auch als Technopolitics eine Art Wiener Vermächtnis von Armin Medosch ist.
0: Ja, genau, genau. Es war für mich, also ich war immer schon ein großer Fan von Armin Medosch und seiner Arbeit, und für mich war das ganz besonders schön zu sehen, dass jetzt auch das mit dieser Konferenz und dass diese Community sich hier jetzt auch treffen.
1: Ein weiteres Feld, das involviert war, waren die Medien. Sowohl Ö1 in Person von Sarah Krische, die moderiert hat, als auch in Person von Mischa Glenny.
0: Ja, genau, genau. Mischa Glenny ist der ehemalige Rektor des IWM, Institut für die Wissenschaft von Menschen, und jetzt in England bei der BBC mit einem sehr berühmten und zahlreich gehörten Podcast unterwegs. Und die Medien, also es gibt ja dann so Mediengipfel, Medien und KI und so weiter, nicht? Also es gibt da gibt es ja wirklich viel dazu. Aber ich muss schon sagen, diese Frage, was haben wir eigentlich von den sozialen Medien gelernt und was machen wir jetzt besser, beschäftigt mich immer noch sehr stark, weil ich das Gefühl habe, wir versuchen seit 20 Jahren irgendwie diese sozialen Medien zu verstehen, plus, und das ist ganz eng damit verschränkt, die ganz neu gestaltete Werbeindustrie, Aufmerksamkeitsökonomie. Unsere Medienunternehmen haben natürlich auf irgendeine Art und Weise verpasst, hier den Werbemarkt für sich selber ausführlich bedienbar zu halten. Und jetzt stehen wir da, dass öffentliche wie private Medien das Problem haben, dass sie ums Überleben kämpfen müssen und plötzlich ganz neue Allianzen sichtbar werden von gleicher Meinung, jetzt wenn das KI-Thema vor allem aufkommt, dass plötzlich öffentlich-rechtliche und private auch zusammen agieren müssen, um vielleicht Archive gemeinsam zu bespielen und so weiter. Was wir auch sehen, ist, wie wichtig Medien für die Demokratie sind. Ich glaube, es gibt in Europa, nicht nur in Europa, in Amerika, sowieso überall auf der Welt, zahlreiche Beispiele, wie die Verwüstung, ja, einer Medienlandschaft dazu beiträgt, dass autoritäres und faschistisches Gedankengut sich weiter ausbreiten kann, dass die Bubble oder diese Hyperindividualisierung der Menschen, die am Handy Informationen konsumieren, auch dazu beiträgt, dass Meinungen, die schon da sind, verstärkt werden, aber keine neuen Meinungen dazukommen. Ja? Also wir sehen das alles, wir verstehen das, aber wie hat sich das eigentlich übertragen? Ja, was haben wir für Gesetze? Wir haben immer noch keine Gesetze, die Social Media am Schlawittl nehmen. Ja? Dort, wo es wirklich wehtut, nämlich diese Suchtpotenziale, diese psychometrische Optimierung, ja, die immer noch nicht verboten ist. Wir haben nach langer Zeit endlich ein Gesetz, wo es um diese Deepfakes geht jetzt. Ja? Aber ich meine, das sind ja alles schon Dinge, die wir seit 25 Jahren, 20 Jahren mit Social Media jetzt vor uns haben. Und wir haben es irgendwie nicht im Griff. Ne? Und wenn ich jetzt denke, was bei KI kommt, dann sind die Medien noch mal mehr gefragter denn je, Gegenentwürfe zu liefern. Ja? Weil es kann nicht sein, dass diese Hyperindividualisierung so fortschreitet, dass man dann auch keine Medien mehr konsumiert, weil man eh nur mehr mit dem Chatbot plaudert. Ja?
1: Ich habe da immer Déjà-vus, weil so die erste Branche, die es da zerfleddert hat, war die Musikbranche, als MP3 durchgestartet hat. Da kann ich mich erinnern, waren die Medien einhellig der Meinung, die dumme Musikindustrie hat das Internet verschlafen und deswegen geht es den armen Künstlern jetzt so schlecht. Daraus entstand eine Urheberrechtsdebatte, die dann 2015 mündet in einem Urheberrecht, das nach 10 Jahren, glaube ich, mit Fug und Recht als bereits zerfleddert und hinfällig betrachtet werden kann. Bravo. Die zweite Gruppe, die es dann erfasste, als die Bandbreiten größer wurden, waren in meinem Erleben die Film- und Videoleute. Ja, da waren die Medien schon ein bisschen schweigsamer, weil da ging es ihnen schon auch ein bisschen an den Kragen. Da wurden die Redaktionen damals heftig zusammengestrichen. Das ist schon eine Zeit her. Und ich habe mich ja gefragt vorher immer, wie werden die Medien reagieren, wenn es ihnen an den Kragen geht, weil es war absehbar, dass das Internet auch bei denen keinen Stein auf den anderen lassen wird. Nun ja, gar nicht, kann man fast sagen. Also dahinterher hinken.
0: Ja, also ich bin da jetzt, da bin ich jetzt auch keine Expertin. Ich weiß jetzt nicht, was die Strategien sind. Es ist jetzt eine reine Meinung von mir, ja. Das ist jetzt nicht mit, das ist ja quasi meine Meinung als Bürgerin, ja, nicht wissenschaftlich fundiert von meiner Seite aus, weil das nicht mein Fach ist. Aber ich glaube, wir brauchen eine Stärkung des öffentlichen Rechtlichen. Wir brauchen eine Öffnung der Archive der Öffentlich-Rechtlichen in Zusammenarbeit mit anderen offenen Infrastrukturen. Ich glaube, die Öffentlich-Rechtlichen innerhalb Europas müssten sich viel besser vernetzen, müssten vielleicht ihre eigenen KIs betreiben, ihre Sprachmodelle, die auf ihren auf ihren Archiven trainiert sind, wo wirklich, wie soll ich sagen, im Vergleich zu heute die Authentizität wahrscheinlich ganz gut dokumentiert ist, ja, von dem, was das Medienmaterial damals ja, hergegeben hat. Das Ganze sollte von ja, einer Transparenz geprägt sein, einer Governance, die auch außen unabhängige Evaluatoren und so weiter reinlässt. Also ich glaube, man müsste da radikal andere Allianzen schließen. Aber ich weiß, da bin ich, das ist wie gesagt meine Meinung. Ich hoffe, die arbeiten da schon dran, dass die Medienhäuser sich zusammentun und verstehen, dass sie hier kooperieren müssen, anstelle von sich gegenseitig ja, bekämpfen oder ja, sich gegenseitig die Leute madig machen.
1: Wobei ich da ganz bei dir bin, ja, auch ich halte für einen öffentlich-rechtlichen Rundfunkfernsehen, also öffentlich-rechtliche Medien, für absolut notwendig, auch im Internet. Ich halte auch Allianzen für absolut notwendig und ich halte aber natürlich naturgemäß auch die freien Medien für absolut notwendig.
0: Absolut.
1: Als demokratiepolitische Notwendigkeit und vor allem auch als medienpolitische Notwendigkeit dahingehend, dass nur der Kontakt, wenn ich ein Medium tatsächlich selber gestaltet habe, dann verstehe ich es von Grund aus. Dann verstehe ich auch andere Medien in ihrer Funktionsweise besser. Also das ist etwas, was wir dringendst brauchen, glaube ich. Ein höheres Bewusstsein im Umgang, in der Erfahrung mit Medien und das am besten in der Selbstgestaltung. Für mich war schon die Schülerzeitung da wirklich prägend, das sage ich ohne jede Ironie.
0: Ja, genau. Jetzt kann man wahrscheinlich die Schülerzeitungen, die es noch gibt, an einer Hand abzählen. Aber ich glaube, es muss sogar noch weitergehen. Ich glaube, wir müssen öffentlich-rechtlich noch einmal anders definieren. Ich sehe das viel mehr als eine Infrastruktur. Ich würde das gerne so sehen, dass die öffentlichen Rechtlichen eine Infrastruktur auch bereitstellen für andere, die dann darauf Inhalte, die gewissen Kriterien entsprechen müssen, produzieren können. Ja? Und ich will aber auch nicht, dass dadurch der Politikeinfluss größer wird. Ja? Das möchte ich auch mal festhalten. Ja? Also ich finde, das ist eine schwierige Governance-Frage, aber ist ganz sicher machbar. Und genau, also so wie es jetzt ist, wird es wahrscheinlich nicht mehr lange gut gehen, kann ich mir vorstellen.
1: Da höre ich jetzt heraus, dass die freien Medien über die Sendernetze des ORF distribuiert werden sollen. Ja, das fände ich durchaus okay.
0: Also eine fette Antenne kann schon was senden, ne? Aber wie gesagt, das ist jetzt, da bin ich keine Expertin, das ist jetzt nur meine persönliche Meinung.
1: Oder ein digitaler Radio-Multiplex. Durchaus.
0: Ja, oder was auch immer. Also ich glaube, es gäbe viele, viele spannende Ideen zu dem Thema und ich frage mich und ich hoffe, dass die schon alle längst jetzt besprochen werden.
1: Während wir hier reden, werden
0: Ja, am
1: bereits
0: besten.
1: Nägel mit Köpfen gemacht und eingeschlagen.
0: Ja, paneuropäisch am besten.
1: Gibt es online etwas nachzuvollziehen von dieser Konferenz? Gibt es da?
0: Ja, natürlich. Also es wird gerade fleißig geschnitten und beuntertitelt und so weiter. Der Kollege Pitt und Kollegin Sabine sind im Office dabei, die Dokumentation der Konferenz vorzubereiten und sollte spätestens dann im Herbst, also im September, verfügbar sein. Und ja, nach der Konferenz ist vor der Konferenz Und auch da ist schon, wird schon geplant, wie es weitergeht. Es gibt jetzt dann nächstes Jahr auch eine Digital Humanism Research Konferenz, die ist sozusagen weniger breit als unsere. Die findet in München statt. Da geht es tatsächlich darum, dass sehr interdisziplinär angelegte Forschung dort vorgestellt wird. Und es gibt ja diverse neue Initiativen, zum Beispiel Wien wird ein Zentrum für digitalen Humanismus bekommen zwischen den Universitäten TU, WU und Uni.

0: Wien und der Central European University. Also auch da wird man sicher einiges hören in nächster Zeit. Und wer sich weiter informieren will, wer da am Ball bleiben möchte, subskribiert sich am besten beim Verein Digitaler Humanismus, digitalhumanism.at, bei der Mailingliste.
1: Archiviert wird das online dann auf dem Website der Konferenz zu finden sein.
0: Ja, genau. Die Sessions der Konferenz, die wir aufgezeichnet haben, werden sich dort finden. Genau, so wie auch ein kleiner Report und noch ein paar andere Service-Links.
1: Ich höre dich so gern den Url sagen.
0: dickhum.wien.
1: Liebe Katja, ich danke dir sehr für das Gespräch, das wir mit StudioLink geführt haben, standesgemäß eine wunderbare Software aus dem Umfeld der deutschen Podcast-Szene, die eben solche Remote-Interviews ermöglicht in einer sehr angenehmen Art und Weise. Herzlichen Dank, Boys und Girls vom Entwicklerteam.
0: Ja, Shoutout Open Infrastructures. Das ist, was wir brauchen.
1: Unter den vielen Gästen, die ich da jetzt sehe in der Liste, fällt mir mal auf Sandra Bartel, Open Networks and Democratic Public Spheres und Clara Blume, Artist und Researcher, eine ganz hervorragende Pianistin und Sängerin. Wolfie Crystal mit seinen Cracked Labs, Anita Eichinger von der Vienna City Library, Claudia Garat von Wikimedia Europe. Sarah Krische, habe ich schon gesagt, Astrid Mager natürlich vom Austrian Academy of Sciences, Tom Lohninger, du, Barbara Preinsack, Felix Stalder, Dirk Stermann. Was hat Dirk Stermann auf der Konferenz zum Besten gegeben?
0: Dirk Stermann hat zusammen mit Erich Brehm die Enzyklika des Papstes gegengelesen zum Manifest für digitalen Humanismus.
1: Oh.
0: Und es gab sehr viel Überlappungen und wir hatten keine Beratung durch Leute wie Anthropic und so weiter.
1: Weiter Saranya Wazir von Leiwand AI, Stefan Woltran von der TU Wien und interessanterweise Alexander Wrabetz.
0: Ja, Alexander Wrabetz ist ja jetzt Medienbeauftragter der Stadt Wien und wird sich ganz sicher, während wir sprechen, genau mit diesen Fragen beschäftigen, die wir vorher diskutiert haben.
1: Aha. Naja, na schauen wir mal. Katja, ich danke dir nochmals für das Gespräch. War sehr erhellend und interessant. Ich wünsche das Allerbeste für die Weiterentwicklung dieses Netzwerkes und des damit verbundenen Austauschs und freue mich schon auf die nächste Konferenz.
0: Danke vielmals, danke für die Einladung.
2: Fichte subsidiar.

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Ali, hallo, schönen guten Morgen und willkommen bei Al-Nomad. Diese heutige Sendung werden wir klar mit Musik füllen, aber rewind in der Archive of Al-Nomad. Dann lassen wir uns gleich starten mit Nena Freelon.

Ja, das war ein Rewinding-Start. Nena Freelon, I feel pretty. Wir machen weiter mit Rudolf Salvador, aber ihr Vorname ist Cecile.

Ja, das war Cassandra Wilson, My Man Is Gone. Wir hörten bis jetzt Celine Rudolph Salvador, Nena Freelon

Right place, wrong time, das war Dr. John. Wir schauen mal durch, rewinding the archive. Wir hörten Salif Keita, Peter Green, Celine, Rudolf Salvador, Peter Tosh, Norman Brown, haben wir gehört, Cassandra Wilson. Ja, es geht noch ein bisschen die Zeit, bietet noch was an. Dann machen wir gleich weiter mit Melody Gardot, A Worrisome Heart. Aber nicht vergessen, Sie hören Al Nomado 94.0.

La belle dame sans regret, das war Sting. Die Sendung ist fast zu Ende. Wir werden diese Stunde mit Ledisi beenden. Aber das war einmal noch Rewinding the Archive of Al Nomad auf Orange 94.0. Wir hören uns nächsten Montag wieder und schauen wir, was wir da ausgraben werden können. Also dann eine schöne Woche und bis bald. Ledisi, Pieces of Me.

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3: Es gibt im Schönbornpark Hollerkircheln, es gibt im Hammerlingpark einen alten Maulbeerbaum, einen sehr großen mit weißen Maulbeeren. Und es gibt im Tigerpark 7 Haselnussbäume und einen Kirschbaum. Also für das Wenige, was es hier an Parks gibt, doch einiges Obst zum Ernten.

0: Herzlich willkommen zu einer Sendung der Reihe Stadtflanerin Wien mit Geschichte und Geschichten aus den Wiener Bezirken. Heute kommen die Stimmen aus der Josefstadt, aus dem kleinsten Wiener Bezirk, wenn es um Grünflächen geht. Und trotzdem kann man hier überraschend viel Ruhe und sogar ein Stück Landleben entdecken. Zwischen versteckten Hinterhöfen, kleinen Geschäften, Bühnen und dem Schönbornpark trifft dörfliches Flair auf Großstadt, Tradition auf Migration und Kultur auf ganz alltägliches Leben. Begeben wir uns auf Spurensuche durch den 8. Bezirk, die Josefstadt, zwischen Stadt und Land. Am Mikrofon begrüßt Sie Mischa Händel. Stadtflanerin Wien.
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0: Das Hörbuch Josefstadt, 2015 herausgegeben vom Aktionsradius Wien und redaktionell gestaltet von Carola Timmel, führt sie durch den 8. Bezirk. Durch Parks und Plätze, Hinterhöfe und Straßenachsen, Theaterhäuser und Museen und vieles mehr. Eine aktuelle Perspektive auf die Josefstadt bringt Grafiker Tom Sebester ein. Ein langjähriger Wegbegleiter des Aktionsradios Wien und bereits seit etwa 40 Jahren im 8. Bezirk wohnhaft. Mit ihm habe ich darüber gesprochen, was den Bezirk für Menschen interessant macht, die hier kreativ tätig sind und wie sich Gastronomie, Musik, Grafik und das Künstlerleben entwickelt haben. Klein, dicht besiedelt und voller Kultur, so präsentiert sich die Josefstadt auf den ersten Blick. Doch zwischen Theater, Kaffeehäusern und prächtigen Palais gibt es auch überraschend viel Grün. Und genau dort wächst etwas, das man im 8. Bezirk vielleicht nicht unbedingt erwarten würde, nämlich Obst.
1: Der 8. Bezirk ist flächenmäßig Wiens kleinster Bezirk, weist aber eine durchaus dichte Besiedelung auf. Mit seinen rund 25.000 Einwohnern leben hier mehr Menschen als in der inneren Stadt. Traditionelle Kaffeehäuser, das Theater in der Josefstadt und zahlreiche andere Theater sowie Kabarets, Musiklokale, Ateliers und Galerien machen den Bezirk zu einem Kulturbezirk. Aufgrund der Uninähe ist die Josefstadt ein Bezirk, der auch junges Publikum anzieht. Charakteristisch ist der 8. Bezirk auch für seine repräsentativen Gartenpalais. Strozzi, Auersberg, Damian oder Schönborn. Sie alle prägen den Bezirk und letzteres verfügt zudem über eine wunderschöne, natürlich anmutende Gartenanlage.

0: das ist eigentlich liegen geblieben immer über die Jahre und das war mit ein Anlass, weil ich hier im 8. wohne, diese Initiative auch zu gründen, weil ich es absurd finde, wenn wir im Supermarkt Äpfel aus Chile kaufen und dann die Kirchhallen im Park ums Eck werden nicht einmal als essbar erkannt. Mittlerweile, wo unsere Gruppe hier erntet und die Leute sind natürlich neugierig und fragen, was ist das, was kann man damit machen, nutzen das mehrere.
1: Obstbäume in der Josefstadt, dies ist sicherlich nicht das Erste, was man mit dem 8. Wiener Gemeindebezirk ad hoc assoziiert. Schließlich verfügt er mit nur knapp über 2 Hektar Parkfläche über den kleinsten Grünanteil unter den Bezirken Wiens. Jedenfalls wird an den Obstbäumen der insgesamt 4 Josefstädter Parks nicht mehr achtlos vorübergegangen. Dies ist der von Peter Grobert gegründeten Initiative Stadtfrucht zu verdanken.
0: Es ist ja so, obwohl der 8. wenig öffentliches Grün hat, wenn man auf Google Maps schaut, sieht man, es gibt relativ viel Grün innerhalb der Höfe. Da gäbe es zum Beispiel auch 2 noch alte Palais-Gärten, die ungenutzt sind und eigentlich sehr leicht der Öffentlichkeit zugänglich gemacht werden könnten. Das ist in der Strozzigasse, wo das Finanzamt war, ein Garten. Und das andere ist, glaube ich, in der Langengasse, wo ein altes Palais vom Kriegsopferverband für Büroräume genutzt wird und der Garten eigentlich verschlossen und ungenutzt da ist.
1: Die Nutzung der Kirchel-, Kirschen- und Maulbeerbäume ist aber nur ein Teil der in der Josefstadt ansässigen Initiative. Unter anderem geht es auch darum, zu hinterfragen, was im öffentlichen Raum wächst und in Zukunft wachsen soll. Immerhin konnte durch ihr Engagement erreicht werden, dass 10% der vom Wiener Stadtgartenamt gepflanzten Bäume Obstbäume sind. So viel zur fruchtigen Seite des Bezirks.

0: Über die Grünräume der Josefstadt lässt es sich offenbar ebenso philosophieren.
1: Und was jetzt ganz interessant ist, sind, dass die meisten Häuser vor Errichtung der Straßenbahn in Vorgärten hatten, ja, die dem weichen mussten. Das heißt, die Straßen müssen breiter werden, müssen die Schienen gelegt werden. Also die Vorgärten sind da verschwunden. Und die traditionelle urbane Struktur in Wien war schon ein Versuch, da natürlich diese Dichtheit des Zusammenlebens ein bisschen zu kompensieren durch die ruhigen Räume. Also die alten Häuser, und es noch ein paar hier im 8. Bezirk gibt, besonders schön in der Lange Gasse, ist ein Haus, diese alten Innenhöfe. Ganz ruhig, grün, eigentlich schon fast eine ländliche Erfahrung da durchzugehen. Und damals eben auch die Vorgärten, also schon ein Versuch, sich diese Erholungsräume zu halten. Das hat natürlich im Zuge der Entwicklung gelitten und im stärksten hier ist im 8. Bezirk natürlich das Verschwinden des Glacis, das heißt Schleifen der Stadtmauern und der Ausbau der Ringstraße und damit natürlich eine durchziehende Urbanisierung vom 1. Bezirk zu den Randbezirken. Das heißt, es gibt überhaupt keine Bruchstellen mehr.
2: Grün in den Hinterhöfen, alte Gärten und die Erinnerung an die einstigen Vorgärten. Die Josefstadt war und ist ein Bezirk, in dem sich städtische Dichte und überraschend ländliche Rückzugsorte begegnen. Wie sehr dieses besondere Gefühl bis heute nachwirkt, erzählt der Unternehmer Heini Staudinger.
3: Hinterasse habe ich dann einen Hof, der ist so ruhig wie eine Almhütte und hat was Grünes und was Stilles und ich genieße das wahnsinnig. Und es gibt so viel Platzl am Land, wo es wesentlich latter ist als da.

0: Die lange Gasse im Bereich der Josefstädter Straße wirkt mit seinen zahlreichen Vorstadtbürgerhäusern tatsächlich irgendwie ländlich. Durch Zufall hat es Heini Staudinger vor vielen Jahren hierher verschlagen.
1: Außerhalb der Zweierlinie bin ich umgefahren mit dem Radl, aber ehrlich gesagt, ich bin nicht lang gefahren, habe ich dieses Geschäft gefunden und mich ruckzuck geeinigt.
0: Was liebt Rebell Heini Staudinger an diesem doch eher bourgeoisen Bezirk?
1: Er hat natürlich manche Vorzüge. Man ist nicht in der Innenstadt und ist doch im Zentrum der Stadt. Dann hat er so etwas seltsam Heimeliges. Ich habe da hunderte Leute vom Sehen kennt und so ein Milieu, wo man den Stall gespürt.
0: Stall? Das beiläufig erwähnte Wort Staudingers hat in der Tat einen realen Hintergrund. Der in der Josefstadt aufgewachsene Schriftsteller und später Burgtheaterdirektor Anton Wildgans beschreibt den Bezirk in seinem Essay »Die alte Josefstadt«. Um Mitternacht drang nur mehr scharfgärender Geruch von Pferdemist aus den Stallöffnungen und an Geräuschen bloß das dumpfe Stampfen unruhiger Hufe und das Schnauben nervöser Nüstern. Anton Wildgans meint hier die alte Reiterkaserne in Gürtelnähe. Nicht nur die von der Kaserne zur Stadt führende Straße wird ausführlich beschrieben, sondern auch manch Eindrücke, insbesondere der nächtlichen Josefstadt. Nichts störte die nahezu mittelalterliche Idylle der abseitigen Gassen und Gässchen, schrieb Wildgans. Auch Heinrich Staudinger liebt das bewusste Durchschreiten der Straßen.
1: Ich habe gern die Querachsen, lange Gassen und die Längsachsen, Josefstädter Straßen, das sind eigentlich so meine Hauptachsen im Osten. Mir ist ehrlich gesagt die Josefstädter Straßen immer sympathische Achsen gewesen. Auf wie zum Kaffeehummel. Dort habe ich mir alle möglichen Fußballspiele angeschaut. Und dann der Weg vom Hummel runter, wird dann die Josefstädter Straßen einmal gerade und gibt den Blick zum Stephansdom frei.
0: Den freien Blick auf den Dom schätzt der Unternehmer. Er rufe in Erinnerung, dass der 8. Bezirk einst Vorstadt war. Eine übrigens relativ junge Vorstadt. Bis Mitte des 17. Jahrhunderts bestand das Gelände vornehmlich aus Äckern, Wiesen und Weingärten. Gegen Ende des 17. Jahrhunderts gab der damalige Besitzer des sogenannten Rottenhofes, Hippolyt Marchese Malaspina, einen Teil der Gründe für Parzellen frei. Dies führte ab 1697 zu einer regen Bautätigkeit in der Nähe des Hofes. Die dort entstandene Siedlung wurde 1700 von der Stadt Wien erworben und erhielt nach Kaiser Joseph I. den Namen Josefstadt. Von der Vielzahl an nach und nach entstehenden Gewerbebetrieben ist heute leider nur mehr ein kleiner Rest vorhanden, bedauert Unternehmer Staudinger.
1: Was ich so schmerzlich finde in der Entwicklung ist, dass eigentlich die Arbeit viel von der ganz normalen Arbeit nicht mehr im Bezirk ist. Es hat in unmittelbarer Nachbarschaft Druckereien, Schlossereien, Tischlereien gegeben. Und jetzt gibt es nur Friseur und Grafikbüros und so irgendwie. Aber dass die Arbeit so in diesem Bourgeois-Bezirk fast gänzlich verdrängt ist, finde ich eigentlich schade. Ich finde immer, dass eine Bevölkerung dann interessant ist, wenn es gemischt ist.

0: Josefstadt war also einst Vorstadt, geprägt von Handwerk, Gewerbe und kleinen Betrieben. Heute erinnert vieles eher an einen bürgerlichen Kulturbezirk. Besonders deutlich wird das an den zahlreichen Bühnen und an den Künstlerinnen und Künstlern, die hier leben und lebten.
1: Pascalatti-Theater, Streuselseele, neues Wiener Stadttheater. Die Josefstadt blickt auf eine reiche und lebendige Theatergeschichte zurück. Auch das Bauernfeindsche Theater in der Lerchenfelder Straße ist hier zu nennen. Schließlich war es das erste Theaterunternehmen im Bezirk. Die Liste an ehemals großen und kleinen Bühnen ist lang und auch heute sind hier Spielstätten zu finden. Allen voran das Theater in der Josefstadt. Diese Aufführungsstätte, die 1788 errichtet wurde, um dem Wirtshaus bei den Goldenen Straußen mehr Umsatz zuzuführen, zählt heute zu den erfolgreichsten Bühnen der deutschsprachigen Theaterlandschaft.
0: Für Karin Bergmann, der Direktorin des Burgtheaters von 2014 bis 2019, ist vor allem eine Bühne von besonderer Bedeutung.
2: Meine Hauptbühne ist natürlich unser Hinterhof-Idyll. Aber ansonsten sind für mich schöne und wichtige Orte hier im Bezirk zum einen diese Kreuzung Florianigasse, Lange Gasse, weil da findet so viel unseres Lebens statt. Nämlich einmal das klassische Wirtshaus, wie es das hier Gott sei Dank gibt, dann das, was man dringend zum Leben braucht, irgendwie Putzerei und Friseur. Und ist das Schönbornpark, der Hundepark? Ja, es ist der Schönbornpark. Das ist etwas, wo wir abends, wenn wir halt gegessen haben, nach Hause bummeln, stehen bleiben und uns irgendwie die spielenden und tollenden Hunde anschauen. Ein wichtiger Platz für mich ist auch, das ist da, wo die Josef-Stetter-Straße sozusagen am Café Hummel vorbeiführt, weil da sitze ich zwar nicht mehr so oft, seitdem ich wieder neu ins Burgtheater gerufen wurde, aber dort trifft man auch oft Künstler.

Ja, Stichwort Bühnen hat für mich natürlich eine doppelte Bedeutung, weil ich von hier aus, von der Josefstadt, genauer gesagt von der Alserstraße, seit fast 28 Jahren ja immer in diverse Bühnen gehe, den Großteil davon fast 20 Jahre ins Burgtheater. Für mich ist die Josefstadt ein großartiger Bezirk, weil sozusagen er genau die richtige Mischung hat, finde ich, zwischen wirklich städtischem Leben, aber auch viel Grün, viel Plätze, wo man denkt, man ist eigentlich ja in einer kleineren Stadt. Für mich ist eine ganz wichtige Gegend in der Josefstadt die, wo man wirklich noch denkt, da sind so komplette Biedermeier-Ensembles, dort sind ständig Filmarbeiten.

0: Max Reinhardt, Oskar Werner, Stefan Zweig oder Heimito von Doderer, die sind nur einige der vielen Schauspieler und Schriftsteller, die im Bezirk lebten. Aber auch Künstlerpersönlichkeiten aus anderen Bereichen verbrachten zumindest einen Teil ihres Lebens in der Josefstadt. Karl Schütz, Rudolf von Alt oder Albert Baris Gütersloh. Doch wie kommt es, dass es relativ viele Künstler in die doch bürgerliche Josefstadt zog und nach wie vor zieht? Wie passt das zusammen?
1: Ich finde, das passt sehr gut zusammen. Ich weiß auch von extrem vielen Schauspielern, die in diesem Bezirk wohnen, dass es schon ein bürgerliches Flair hat, dass man sich aufgehoben fühlt, dass es ein Bezirk ist, der einem eine gewisse irgendwie zwar Lebendigkeit, aber gleichzeitig auch eine gewisse Sicherheit suggeriert. Das ist, glaube ich, etwas, das Menschen, die beruflich ja vielleicht immer wieder auch in Extremsituationen sind oder eigene Welten haben, genießen, weil man hier dann auch diese Mischung zwischen Alltag und Abschalten und persönliche Dinge unaufwendig irgendwie erleben und sozusagen organisieren kann. Das ist eine große Qualität dieses Bezirks.
0: Eine Qualität der Josefstadt ist auch das Faktum, dass manche Entwicklungen langsamer ablaufen als in anderen Bezirken. Karin Bergmann.
1: Ich finde, und das finde ich das Fabelhafte, in der Josefstadt hat sich wahnsinnig wenig verändert. Es ist eben nicht so schick oder Bobo-mäßig geworden, wie man halt über den 7. oder über den 2. sagt. Es ist aber auch nicht sozusagen ein toter Bezirk, dass man sagt, da sitzen jetzt nur noch Beamtenwitwen, sondern es ist ganz unaufwendig. Dann sieht man teilweise eine nicht mal Modernisierung, sondern finde ich irgendwie ganz gute Instandhaltung und auch finde ich eine sehr gute Betreuung der Grünoasen. Aber es gibt überhaupt keine, jetzt sage ich mal, fundamentale Veränderung. Das finde ich angenehm. Der absolut zentrale Grenzbereich ist natürlich der Gürtel. Die Josefstadt grenzt an den Gürtel und ab da verändert sich auch das Antlitz vollkommen. Es wird irgendwie internationaler, es wirkt auf einmal auch großstädtischer. Es wirkt natürlich auch sofort etwas peripheriehafter, aber das ist doch eine sehr markante Stelle. Und ansonsten ist es natürlich auch die Destination Richtung 7. Auch da orientiere ich mich natürlich wieder am Theater. Wenn man die Lerchenfelder Straße sozusagen hinter sich hat, nähert man sich dem Volkstheater. Es ist schon so, dass die anderen Bezirke, sobald man auch in den 7. wechselt oder eben gerade über den Gürtel in den 16., einen komplett anderen Querschnitt eigentlich sozusagen ihres Spektrums bieten. Ja, und deswegen genieße ich auch sozusagen den 8. umso mehr.
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2: Theater und Literatur, Schauspiel und Schriftstellerei. Die Josefstadt ist ein Bezirk der Bühnen und der Künstler. Doch auch musikalisch hat der 8. eine lange Tradition. Sie reicht von den großen Namen der Wiener Musikgeschichte bis zur lebendigen Szene von heute.
0: Nicht nur die Theaterszene im 8. Bezirk ist reich. Auch auf anderem künstlerischen Terrain hat die Josefstadt einiges zu bieten. Hier lebten zahlreiche bekannte Musiker wie etwa Josef Lanner oder Johann Strauss. Und auch heute zieht es viele in diesem Bereich Ambitionierte in den Bezirk. Als Ort mit reicher musikalischer Vergangenheit ist insbesondere die Piaristenkirche Maria Treu zu nennen. In ihr brachten bedeutende Musiker, von Josef Haydn bis Paul Hindemith, ihre Werke persönlich zur Aufführung. Herzstück der Kirche ist die sogenannte Bukow-Orgel, die 1856 bis 1858 von K. Karl Friedrich Ferdinand Buckhoff aus Hirschberg in Schlesien erbaut wurde. Auf ihr spielte sogar Anton Bruckner, erzählt der Organist der Piaristenkirche Markus Semelika.
4: Abschlussprüfungen der Organisten haben hier eine Zeit lang stattgefunden. So hat Anton Bruckner gleich nach der Fertigstellung 1858 eine Prüfung hier abgelegt und dann 1861, als die große Orgelabschlussprüfung war, bekam er Themen zum Improvisieren und die dürfte er so oder die hat er so meisterhaft ausgearbeitet und präsentiert, dass dann der damalige Hofkapellmeister Johann Herbeck gesagt hat, na, eigentlich hätte er uns prüfen sollen und nicht wir ihn. Ja. Also das muss eine gnadenvolle Improvisation gewesen sein. Leider gibt es keine MP3-Aufnahme von damals. Und aus diesem Grund wird auch die Orgel im Volksmund so ein bisschen als, ist sie besser bekannt als Bruckner-Orgel als Buckhoff-Orgel. Ja. Weil eben diese Prüfungssituation Bruckners natürlich in der heutigen Sprache ausgedrückt, würde man sagen, wahrscheinlich so ein Merchandising-Effekt gewesen ist für die Orgel. Wir sind sehr stolz darauf, dass Bruckner hier musiziert hat, unter anderem Bruckner. Aber jetzt im Zuge der Restaurierungsarbeiten, die Planung jetzt anläuft, sind wir drauf und dran, diesen Titel Buckhoff-Orgel jetzt wirklich zu veröffentlichen oder auch dafür Sorge zu tragen, dass der Orgelbauer mit seinem Namen da einfach wirklich jetzt durchkommt.

0: Übrigens kann die Piaristenkirche durchaus als Zentrum des Bezirks bezeichnet werden. Auf die Frage, wo denn das Herzstück der Josefstadt ist, nennen Bezirksbewohner gerne und oft die Piaristenkirche, die vermutlich nach Plänen von Lukas von Hildebrand in rund 20-jähriger Bauzeit ab 1698 errichtet wurde. Von dieser Kirche und dem umliegenden Platz geht tatsächlich eine gewisse Strahlkraft aus. Als alter religiöser und kultureller Mittelpunkt der Josefstadt ist die Kirche mit ihrer prachtvollen Zweiturmfassade und der Noblesse ihres Innenraums ein steingewordenes Tedeum, sagt Organist Semelica.
1: Das ist wohlgemerkt der einzig symmetrisch geschlossene Barockplatz Wiens. Das Denkmalamt und die Piaristen haben damals in den Mitte der 90er Jahren, als die Fassaden renoviert worden sind, wirklich darauf Wert gelegt, dass bei der Renovierung der Fassaden diese Symmetrie komplett geschlossen wurde. Es sind dann

0: bald ausbauen müssen und erweitern müssen und schauen, dass das Kloster wächst.
1: Mit dem Wachsen des Klosters entwickelte sich auch die Musik und mit Sicherheit ist dieser Ort heute nicht nur das sakrale, sondern auch das musikalische Zentrum im Bezirk. Aber es tönt auch an vielen anderen Ecken in der Josefstadt.
0: Also ich kann natürlich jetzt einmal oder ich möchte natürlich ganz konkret von unserem Platz hier ausgehend sprechen, dass hier die Musik ganz massiv pulsiert. Seit jeher, die Pieristen haben von jeher darauf großen Wert gelegt, eine qualitativ hohe, schöne, den Gottesdienst bereichernde Kirchenmusik zu haben. So gibt es allein in unserem Pfarrbereich Proben eine Vielzahl von Chören, allen voran natürlich unser Pieristenchor. Wenn man gestern mal dieses Gebiet der Pfarren ein bisschen mit hereinholt, so möchte ich schon noch sagen, dass in der Pfarre Breitenfeld oben auch ein sehr großer musikalischer Pool vorhanden ist. Es gibt auch einmal im Jahr die Initiative, dass die Pieristengasse zur Pianistengasse wird, wo in allen möglichen Lokalen teils Klaviermusik gespielt wird. Auch die Orgel war schon zweimal dabei. Natürlich konnte man die nicht am Kirchenplatz rausstellen, jetzt hat man halt die Türen offen gelassen. Aber ich finde, dass dieser Bezirk generell als der Ganze so ein bisschen ein musikalischer, wenn man das übertragen kann, musikalischer Bezirk ist, weil es eine sehr harmonische Gegend ist. Also es gibt so vereinzelt Fleckerln im Bezirk, wo man diese Musik vielleicht besonders spürt, wenn man halt weiß, wo Musik veranstaltet wird. Und ich kann mir auch vorstellen, ich weiß es von einigen privat persönlich, dass auch viel Hausmusik betrieben wird im Bezirk.

0: Neben den sakralen Zentren gibt es natürlich auch zahlreiche Lokale, wie etwa das Jazzcafé Miles Miles, die den Bezirk ebenfalls um musikalische Facetten reicher machen. Und dann tönt und pulsiert es auch an Plätzen im Bezirk, die auf den ersten Blick ein wenig ausgestorben und tonlos wirken, wie etwa die Lerchenfelder Straße.
1: Die Lerchenfelder Straße ist, glaube ich, vom Alltagslärm her eine sehr tonvolle Straße und sehr tonstark.

0: Musik gehört also ganz selbstverständlich zur Josefstadt, in Kirchen, auf Bühnen, in Lokalen und vielleicht sogar in den eigenen vier Wänden. Doch der Klang eines Bezirks entsteht nicht nur durch Musik, auch das alltägliche Treiben auf seinen Straßen gehört dazu. Besonders deutlich wird das auf der Lerchenfelder Straße, einer Geschäftsstraße, die vom Wandel und von der Vielfalt der Josefstadt erzählt.
1: Aus meiner Perspektive ist die Lerchenfelder Straße eine Straße der Migrationsgesellschaft, die sich dadurch auszeichnet, dass es hier sehr viele kleinteilige Lokale gibt mit kleinteiligen Besitzverhältnissen. Und deshalb sind hier auch keine großen Supermärkte oder keine großen internationalen Brands, sondern ich würde mal sagen, so sehr individuelle, selbst erfundene Konzepte von Geschäften, die mehr erfolgreich sind oder minder erfolgreich sind und die im Grunde genommen auch neu erfinden müssen, was heute eine zeitgenössische Einkaufsstraße oder Geschäftsstraße ist.
2: Dies scheint die Cousine oder Schwester der Lerchenfelder Straße, die Josefstädter Straße, gut im Griff zu haben. Zahlreiche Alteingesessene prägen diese Ladenstraße der gehobenen Mittelklasse. Doch dies war nicht immer so, sagt Elke Krasny.
1: Wenn man die Josefstädter Straße und die Lerchenfelder Straße anschauen würde in einem Zustand vor 35 Jahren oder 40 Jahren, dann wären die Verhältnisse genau umgekehrt, dass die Lerchenfelder Straße die dynamische, belebte, viel frequentierte, wichtige Einkaufsstraße ist, während die Josefstädter Straße die unbedeutendere, weniger prominente und wenn man das jetzt auf so Zuschreibungen reduzieren würde wollen, eben nicht so wichtige

0: Einkaufsstraße ist. Und worauf ich damit hinaus möchte, ist, dass diese Dinge immer zeitgebunden sind in so einer, sagen wir mal, Momentaufnahme. Und dass aber durchaus die Art und Weise, wie Beschreibungen, Narrative, Annäherungen und Wahrnehmungen verfestigt werden, sowohl positive als auch negative Effekte und Nebeneffekte haben kann.
1: Wie immer die Dynamiken der Geschäftsstraßen im Achtnauch aussehen, eines ist sicher, die Josefstadt ist ein Bezirk, wo Nahversorgung noch existiert. Nicht nur Lebensmittel, Buchläden oder Friseure gibt es hier, sondern auch Geschäfte, die bereits ausgestorben zu sein scheinen. Ab und zu verschwindet eines dieser lange in der Josefstadt ansässigen Läden. Das Haushalts- und Eisenwarengeschäft Klimesch ist ein Sonderfall.
2: Als ein Haus, das Veranstaltungen und Ausstellungen und eine große Infrastruktur hat, da gibt es oft Bedarf an irgendwelchen Schrauben, Nägeln, Klebern und sonstigen Dingen. Und das oft in letzter Minute. Und dann ist man eben gelaufen zum Herrn Klimesch und gesagt, haben Sie? Und der hat dann in irgendeiner Schublade gekramt und hatte.
1: Matthias Beitel ist Direktor des Volkskundemuseums, einer seit 1920 im Palais Schönborn angesiedelten Kulturinstitution mit umfangreichen Sammlungen zur Volkskunst sowie zu historischen und gegenwärtigen Alltagskulturen in Europa. Zwischen der Firma Klimesch in der Laudongasse und dem Volkskundemuseum gab es eine jahrzehntelange enge Geschäftsbeziehung. 2013 wagte Matthias Beitel ein Experiment der besonderen Art.
2: Und dann hat dieser Herr Klimesch im Jahr 2013 gesagt, er geht jetzt in Pension. Und da hat sich bei mir die kuratorische Ader eingeschalten und gesagt, okay, da geht etwas zu Ende. Um es ein bisschen ironisch zu sagen, immer wenn etwas vom Verschwinden bedroht ist, dann treten Museen in Aktion. Ich bin damals insofern in Aktion getreten, dass ich dorthin bin und gesagt habe, Herr Klimesch, Sie gehen in Pension und ich würde mir gern aus irgendetwas von Ihnen behalten, als Erinnerung, dass wir auch in die Sammlung hineinnehmen können. Vielleicht kann ich mir ein Stück Regal rausschneiden und das ist dann als ein Gesamtobjekt. Und das habe ich eine Zeit lang nachgedacht. Und dann ging ich irgendwann hin, habe das nochmal angeschaut und dann habe ich gesagt, Herr Klimesch, was werden Sie jetzt mit diesem Geschäft machen? Und er hat gesagt, einen Flohmarkt. Dann habe ich gesagt, was würde das alles im Bausch und Bogen kosten? Und er hat mir ein Angebot gemacht, das ich quasi nicht ablehnen konnte. Und ich habe sofort gesagt, ich übernehme das alles. Und dann haben wir dieses ganze Inventar inklusive Teile der Möblierung abgebaut und übernommen. Beginnt ist die normale Karriere, solche Dinge im Museum wären dann, also man inventarisiert sie und das geht in die Sammlung ein. Aber wir haben entschieden, dass wir sie nicht inventarisieren, die Dinge, sondern auf Bühnen stellen und uns unterhalten über das Thema Nahversorgung, über die Schnittmengen, museales Arbeiten, Warenhaus, ja, da gibt es sehr viele Analogien, auch in der Platzierung von Objekten, auf welcher Augenhöhe muss ein Produkt stehen, damit ich es schneller kaufe. Und jedenfalls ist das eine Form, sich dem Thema Alltagskultur zu nähern über diese Objekte, wie ich sie noch nicht kennengelernt habe und die uns auch täglich vor neue Aufgaben stellen, weil das eben nicht ein normaler kuratorischer Ablauf ist in einem Museum. Und das führt uns auch hinaus aus dem Museum, indem wir einfach ein bisschen in einer Idee auch miteinander zu kommunizieren und zu schauen, was ist eigentlich in der Umgebung eines solchen Hauses, dass wir sagen, wir schauen uns mal um, welche Gewerbe, welche Unternehmerinnen hier in der Gegend aktiv sind, warum sie hier sind.
1: Die Dinge des ehemaligen Haushalts- und Eisenwarengeschäftes verstauben nicht hinter rechteckigen Museumsvitrinen, sondern sind in ständiger Bewegung. Die Mohnmühle machte den Anfang.
2: Ich sitze hier irgendwann an einem Tag im Büro und rufe die Kasse unten an und sage, da ist eine Frau, die möchte die Mohnmühle kaufen. Und was sollen wir machen? Und ich habe dann gesagt, sie sollen sie hinaufschicken, ich treffe sie im Raum und dann werde ich es mit ihr besprechen. Die Frau war aus Oberösterreich und war so zufällig da und hat gesagt, sie würde gern diese Mohnmühle haben. Und dann habe ich gesagt, ich bin hier ein Museum, ich kann Ihnen jetzt nicht so einfach diese Mohnmühle geben, aber verhandeln wir mal. Und dann habe ich noch gefragt, ob wir das filmen dürfen. Dann hat sie gesagt, ja, nur wenn sie im Office. Und dann haben wir das Gespräch aufgezeichnet. Und ich habe dann gefragt, ja, warum will sie eigentlich die Mühle haben? Ja, also sie kennt ganz viele Mohnmühlen. Sie kommt da aus dem Waldviertel. Und diese eine, die hat eine besondere Qualität und die findet man nirgends mehr. Und da waren wir eigentlich schon mitten im Thema. Und dann habe ich gesagt, naja, jetzt fällt es mir aber noch schwerer, Ihnen die zu geben. Jetzt, was könnten wir finden, damit ich es Ihnen mitgeben kann? Und dann haben wir ausgehandelt, dass ich sie schenke und ich kriege dafür von ihr ein Foto, eine Dokumentation, wie sie das zu Hause verwendet und ein Sackel gemahlenen Mohn von ihr. Und dann habe ich sie noch gefragt, wie sie überhaupt darauf kommt, dass man hier was kaufen kann. Weil wir sind in einem Museum. Ich dachte, da stehen überall Preise, deswegen hat sie sich gedacht, das kann man kaufen. Und das ist gewissermaßen eine Geschichte, die so erstaunlich ist, weil sie die Grenzen des Museums so sprengt.
3: Radio Augartenstadt kommen wir langsam zum Ende dieser akustischen Reise durch den 8. Bezirk. Die Josefstadt hat aber noch eine andere Geschichte, die im Hörbuch einen eigenen Abschnitt bekommt. Die Geschichte jüdischen Lebens im Bezirk. Der letzte Track am Hörbuch Josefstadt führt zu Orten wie der Zeltgasse, erinnert an Persönlichkeiten wie Billy Wilder und erzählt von jüdischen Ärztinnen und Ärzten, Unternehmern, Künstlerinnen und Künstlern, aber auch von Vertreibung, Enteignung und Ermordung während des Nationalsozialismus. Auch die ehemalige Synagoge in der Neudeckergasse wird darin thematisiert. Diesen Track können Sie auf dem Hörbuch Josefstadt hören. Bei Radio Augartenstadt machen wir an dieser Stelle einen Zeitsprung in die Gegenwart. Wie lebt, arbeitet und klingt die Josefstadt heute? Was macht den Bezirk für Menschen interessant, die hier kreativ tätig sind? Und wie haben sich Gastronomie, Musik, Grafik und das Künstlerleben entwickelt? Darüber habe ich mit dem Grafiker und Künstler Tom Sebester gesprochen, der seit vielen Jahren, ja Jahrzehnten Teil dieser Josefstädter Lebenswelt ist. Tom Sebester bringt die aktuelle Perspektive aus 2026 zur Josefstadt. Ja, die Josefstadt. Wir sitzen hier im 8. Bezirk und zwar im Café Hummel, sehr renommiertes und bekanntes Haus im 8. Bezirk, beziehungsweise über die Bezirksgrenzen hinaus. Und zwar sitze ich nicht alleine da, sondern mit dem Tom Sebester, Grafiker und ja, langjähriger Begleiter des Aktionsradios. Die Uschi Schreiber hat mir erzählt, du bist seit über 40 Jahren hier im Bezirk wohnhaft. Wirst du vielleicht gleich korrigieren oder verifizieren?
4: Über 30 Jahre, aber über 40 Jahre hier tätig und umtriebig sozusagen.
3: Genau, also weil das ja noch ein Projekt ist des Aktionsradios Wien, basierend auf den Hörbüchern und eine aktuelle Perspektive von dir aus dem Jahr 2026. Was ist denn dein Bezug jetzt eigentlich zum Aktionsradios? Wie ist diese Kooperation da entstanden und wann war das? Von welcher Zeit reden wir da?
4: Im Aktionsradius bin ich engagiert worden als Grafiker über die Claudia K., die damals die Pressearbeit gemacht hat, mit der ich in einer Band gespielt habe. Bad Sisters hat das geheißen, wir waren relativ berühmt im Bezirk, sozusagen. Und weil die Claudia gewusst hat, dass ich Grafiker bin und schon einige meiner Werke gesehen hat, hat sie mich auch zum Aktionsradius gebracht und ich habe mich mit der Uschi und damals auch mit dem Dieter immer ganz gut verstanden und wir haben dort viele, viele Projekte miteinander gemacht.
3: Und jetzt sitzen wir da in der Josefstadt, das heißt mehrere Jahrzehnte Bezug zum Aktionsradius, mehrere Jahrzehnte wohnhaft in der Josefstadt. Wie würdest du deinen Bezug zur Josefstadt definieren? Also wohnhaft, umtriebig, beruflich, privat?
4: Genauso wie du es gesagt hast, in all diesen Bereichen. Die Josefstadt ist ganz definitiv meine Heimat seit langem. Aufgewachsen bin im 7. Bezirk, also auch nicht weit entfernt. Und als wir begonnen haben, in Lokalen zu arbeiten, als Kellner etc., war das alles bereits in der Josefstadt. Wir haben angefangen im Café Lange zu arbeiten, als Kellner ein Jahr lang. Dann habe ich gewechselt ins Café USW hinüber. Dort war ich dann auch 5-6 Jahre als Kellner tätig, während ich auf der Grafischen war hauptsächlich. Dann haben wir das, zwischendurch wurde das Café Miles Miles aufgesperrt. Als Grafiker habe ich dafür das Logo und dieses Mandel direkt an die Wand gemalt, so zum Beispiel, oder im USW dieses große Bild, dieses 4 Meter große Bild gemalt. Und ansonsten ist die Josefstadt natürlich seit damals meine Heimat. Wie ich fertig war mit der Grafischen, bin ich hier dann schon langsam wohnhaft geworden. 15 Jahre in der Fuhrmannsgasse gewohnt und 15 Jahre jetzt in der Pfeilgasse bereits.
3: Grafik, Gastronomie und auch Musik. Tom Sabechter ist vielseitig unterwegs, oder er ist umtriebig, wie er sich selber beschreibt, also in verschiedenen Rollen und Funktionen.
4: Ja, wir haben damals die Band Exciting Café gegründet. Es war eine Experimental-Rock-Band, die wir im 8. Bezirk da gegründet haben, im Café USW, weil dort auf diesem Bild ist gestanden Café USW Exciting. Und die Gruppe hat dann geheißen Exciting Café. Mit der haben wir dann einige Jahre gespielt. Da kam es auch dann dazu, dass damals in der Josefstadt, war ein sehr konservativer Bezirk eher noch, all diese Erzählungen, dass die Stadt Wien und die Josefstadt speziell damals alles grau, düster und irgendwie deprimierend war, das kann ich so eigentlich nicht bestätigen. Aus meiner damaligen Sicht haben wir schon ganz schön uns bunt gemacht sozusagen, also nicht mehr trüb und grau. Damals gab es auch bereits einige andere Leute, die in der Josefstadt umtriebig waren. Giovanni Maurer zum Beispiel von Optik Maurer, der hat diese Grätzelfeste organisiert, haben am Pieristenplatz Konzerte gespielt, Mojo Blues Band etc. Also es ist damals schon ordentlich was in die Höhe geschossen, kulturell.

0: Ja, ich habe in meinen Gesprächen zur aktuellen Perspektive zu den Hörbüchern, also Innere Stadt und Leopoldstadt und Wieden und Maria Hilf, habe ich bisher gehabt einen Schauspieler, Fotografen, eine Musikerin und so weiter. Jetzt habe ich einen Grafiker. Wie sieht man denn als Grafiker seine Umgebung? Gibt es da einen speziellen Blick?
1: Speziellen Blick möchte ich jetzt nichts übertreiben, aber man hat natürlich einen, wie soll ich sagen, die Ästhetik spielt eine gewisse Rolle. Man versucht ja immer etwas möglichst Schönes zu machen, nicht nur auffällig oder werbewirksam, man versucht ja auch etwas Hübsches zu machen sozusagen. Und man muss sagen, die Josefstadt, wenn wir schon dabei sind, hat sich diesbezüglich natürlich auch zum Positiven verändert. Das ist ja keine Frage. Also das, was damals als grau und öde bezeichnet wurde, ist natürlich heute nicht mehr so. Ne?
0: Was hat sich denn verändert, sagen wir mal, im sozialen Gefüge oder im architektonischen oder auch in der Gastronomie oder Kultur?
1: Naja, verändert hat sich, liegt eher auf der Hand. Ich glaube, der Josefstadt ist der kleinste Bezirk Wiens mit einem Quadratkilometer ungefähr. Und soweit ich weiß, gibt es da mehrere hundert gastronomische Betriebe. Ich glaube, dass das damals nicht so war und dass das natürlich gewachsen ist, dass es auch dadurch ein Zentrum geworden ist, wo die Leute herkommen und nicht nur die Anwohner sozusagen fortgehen, sondern auch aus den übrigen Bezirken oder von außerhalb Leute kommen. Das Theater in der Josefstadt war natürlich immer schon ein Fixpunkt, das ist eh klar. Aber was sich verändert hat, wie gesagt, das ist sicher ein wenig bunter geworden. Es ist sicher ein wenig grüner geworden, als die Josefstadt damals war, weil da hat es zwei Parks gegeben und sonst kann ich mich nicht für erinnern. Das ist sicher passiert, ja. Und von der sozialen Struktur, Studentenheim, wenn ich anspreche, im 8. Bezirk, also in der Pfeilgasse, damals waren es hauptsächlich Studenten, die aus den umliegenden Bundesländern gekommen sind. Jetzt hat man sehr viele, auch ausländische Studenten, da viele aus Deutschland, soweit ich das mitbekomme. Und auch sonst ist es ein bisschen polyglotter geworden im Bezirk, glaube ich.

0: Wie bewegst du dich denn im Bezirk oder auch über die Grenzen in andere Bezirke hinaus? Also zu Fuß, Öffis, Rad, Auto, wie sieht es denn da aus im Bezirk?
1: In dieser Reihenfolge, wie du das gesagt hast, zu Fuß, Öffis, wenn es weiter ist. Mit dem Fahrradl fahren wir viel durch die Gegend. Wir haben ja in der Pfeilgasse, wo ich wohne, den Fahrradhighway. Also von dort aus bis in den umliegenden Bezirken mit dem Fahrradl sehr schnell. Zu Fuß gehen ist auch kein Problem. Also auf dem Rehilferstraße geht 10 Minuten oder 12 Minuten, zum Rathaus sind 7 Minuten. Also das ist einer der riesigen Vorteile der Josefstadt, dass man relativ überall bald ist. Mit dem Auto fahren wir nur am Wochenende, wenn wir wo rausfahren.
0: Und Öffis ist genug ausreichend vorhanden?
1: Ja, jetzt ist ein bisschen schade, dass diese U-Bahn-Baustelle so lange dauert, aber im Prinzip ist die Josefstadt öffentlich bestens angebunden. Oben am Gürtel und unten bei der Landesgerichtsstraße sind die Zwarerlinie, sind die U-Bahnen dazwischen, fährt der Zwarer, der 5er, der 13er fährt quer durch. Also ich finde das eigentlich ausgezeichnet angebunden.
0: Siehst du Achsen im Bezirk, so geografische Achsen, wo du vielleicht bewusst oder auch unbewusst eigentlich immer wieder entlang spazierst?
1: Naja, die Josefstädterstraße selbstverständlich, das ist eh klar. Also, wie soll ich sagen, das ist ein zwischen Café Eiles und Café Hummel kann man wunderbar hummeln. 10 Mal am Tag, wenn man will. Also es ist kein Problem, es ist eine wunderbare Achse. Und die Querachse wäre, wo der 13er fährt, logischerweise nicht. Aber von der einen zur anderen Seite den Bezirk durchmisst sozusagen.
0: Und jetzt hast du ja sozusagen Erfahrung und Bekanntschaften aus der Gastronomie, aus der eigenen Zeit als Musiker. Und haben die Künstlerinnen, Intellektuelle und so weiter, haben die genug Orte und Locations, wo sie sich treffen, austauschen, in Kontakt gehen können?
1: Na, das weiß ich natürlich.
0: Weil du hast Café Lange erwähnt, du weißt jetzt, ob das noch gibt oder also ob da wirklich so Kaffeehäuser, also so wie man ja die Wien aus der Jahrhundertwende kannte, dass es so ein intellektuellen Treff war in den Cafés, ist das noch so oder gibt es solche Orte und Treffpunkte?
1: Also wo sich die Intellektuellen oder Künstler so treffen, wie, weiß ich nicht, vor 100 Jahren im Café Zentral, das sehe ich nicht so, aber wenn du ins Café Eiles gehst zum Beispiel oder auch ins Café Hummel, triffst immer irgendwem, den du aus der Öffentlichkeit kennst und auch viele Künstler. Also da sitzen Rockmusiker hin und wieder herum im Café Hummel, im Café Eiles, Regisseure etc.

0: Und weil du ja selber aus der Musikszene auch bist, Musikerinnen aus dem Bezirk, du hast schon erwähnt, die Mojo Blues Band. Gibt es, sagen wir mal, Konzertlocations oder Cafés, wo man hingehen kann, Live-Musik hören, wie das Miles? Gibt es da einige, sagen wir mal, Empfehlungen oder Beispiele, die du aus der Josefstadt kennst oder empfehlen kannst? Und auch Musiker, weil beim Hörbuch ist vorwiegend die Jelena Poprasan präsent mit ihrer Musik. Also welche Musikszene oder welche Leute und welche Lokale gäbe es da aus deiner Sicht, die du kennst und empfehlen würdest?
1: Also der Local Hero ist sicher der Erik Trauner, den ich jetzt ja schon mehrfach erwähnt habe. Ansonsten sehe ich den einen oder anderen Musiker, den ich per Namen kenne, aus der Öffentlichkeit, aber nicht weiß, ob er jetzt wirklich da oben und um die Ecken oder ob er aus dem 7. umkommt oder sonst irgendwo, weil er wem trifft. Das Locations gibt es natürlich ein paar, wo Musik stattfindet, immer noch das Café Miles gibt es immer noch. Kleine Jazzkonzerte, da haben schon auch damals vor 40 Jahren, um wieder zurückzufinden, richtige Kapazunder gespielt der Jazzszene. Gibt es nach wie vor kleine Konzerte. Ansonsten gibt es den Keller von der frommen Helene, glaube ich, den Vogelkeller, da findet auch das eine oder andere Mal was statt. Aber sonst ist, glaube ich, eher der Blues hier zu Hause.

0: Die Uschi Schreiber hat erwähnt, Mojo Blues Band, das war so eine Band, die ist damals in den 80er Jahren schon beim Lokal, wo du gearbeitet hast, vorbeispaziert und hat dir gewunken. Du warst eigentlich sehr, sehr bekannt in der Szene und dass da schon einiges los war in den 80ern, auch so rund um deine eigene Musik oder rund um die Musikszene.
1: Naja, damals war das schon noch so, das ist aber natürlich auch eine Altersfrage von mir persönlich, weil wir waren damals in unseren 20ern, das ist die Lebensumstände verändern sich naturgemäß ein bisschen, also man macht nicht mehr das, was man damals getan hat. Es gibt da einige von diesen Bands, mit denen wir gespielt haben, nicht mehr und so weiter, das ist eh klar.
0: Die Mojo Blues Band, habe ich recherchiert, feiert ja über 50 Jahre schon und ist nächstes Jahr auf einer Donautour unterwegs. Also die sind eine der Bands, die immer noch unterwegs sind, immer noch aufspielen. Hast du noch Kontakt oder Bezug zur Mojo Blues Band?
1: Ja, der Erik Trauner ist ein recht guter Freund von mir. Den treffen wir oft im Kaffeehaus auf ein Mittagsmenü und zwischendurch auch wenn er nach Litschau kommt und dort ein kleines Konzert gibt, wie es erst kürzlich der Fall war, haben wir uns getroffen. Also mit Erik habe ich noch guten Kontakt. Der Erik Trauner, der lebt ja seine Musik wie kein Zweiter.

0: du hast vorher erwähnt, du hast Miles am Lokalaußen Grafik gestaltet. Ist das was, was von dir bleibt? Ist das ein Wunsch von dir, in der Josefstadt bleibt vom Tom Sebester grafische Arbeit sichtbar an den Fassaden? Oder wie, was soll von dir in der Josefstadt bleiben?
1: Naja, es gibt diese zwei Werke, die ich da hinterlassen habe, dieses 4 Meter große Bild an der Wand im Café USW. Das hängt immer noch dort, obwohl das Café USW mittlerweile den Besitzer gewechselt hat. Aber und das zweite ist das Design vom Café Miles Miles, also sowohl die Figur des Miles Davis als auch der Schriftzug und das Design, das ich damals dort höchstpersönlich direkt an die Wand gemalt habe. Mittlerweile ist das schon dreimal wieder erneuert worden auf andere Weise. Wenn da ein wenig bleibt, ist es mir natürlich recht, aber ich weiß natürlich, dass grafische Arbeiten irgendwann verschwinden, nicht? So wie es viele andere von mir auch getan haben. Aber das, wenn etwas bestehen bleibt und wenn ich daran vorbeigehe und mich ein wenig damit rühmen kann, dann soll es mir recht sein.

Grafik, Gastronomie, Musik und ein bewegtes Künstlerleben. Tom Sebester hat uns gerade seinen persönlichen Einblick in die Josefstadt gegeben. Und vielleicht zeigt sich gerade darin etwas, das diesen kleinen Bezirk besonders macht. Seine Geschichte ist nicht nur in Gebäuden und Jahreszahlen zu finden, sondern vor allem in den Menschen, die hier leben, arbeiten, gestalten und ihre Spuren hinterlassen. Wir haben die Josefstadt heute als einen Bezirk zwischen Stadt und Land erlebt, mit überraschend viel Grün, mit Hinterhöfen und alten Gärten, mit Theater, Literatur und Musik und mit einer Gegenwart, die von Vielfalt und Veränderung geprägt ist. Das war Radio Augartenstadt über die Josefstadt. Das Hörbuch Josefstadt, das dieser Sendung zugrunde liegt, wurde von Carola Timmel gestaltet und bereits 2015 vom Aktionsradius Wien herausgegeben. Viele der darin versammelten Stimmen und Geschichten sind inzwischen selbst schon ein Stück Bezirksgeschichte geworden. Andere Themen haben sich weiterentwickelt oder ganz neue Facetten bekommen. Und darum geht es bei den Stadtflanerinnen Wien. Nicht nur zurückschauen, sondern die Stadtgeschichte mit den Stimmen der Gegenwart verbinden. So wie aus einem Spaziergang durch einen Bezirk, eine akustische Reise durch Zeit, Räume und Lebenswelten. Das war die Josefstadt, der 8. Wiener Gemeindebezirk. Am Mikrofon verabschiedet sich Mischa Händel und die Stadtflanerien gehen weiter. Zum Ausklang zu dieser Sendung hören Sie noch einmal Musik von der Mojo Blues Band.

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1: Ihr hört eine Aufnahme der Podiumsdiskussion Gastarbeiterin, Kunst und Aktivismus der Gastarbeit. Anlässlich des 60. Jahrestag des Anwerbeabkommens zwischen Österreich und Jugoslawien geht es darum, welche Spuren die sogenannten GastarbeiterInnen in Österreich hintergelassen haben und warum ihre Geschichte bis heute oft zu wenig sichtbar ist. Es diskutieren Olga Kosanovic, Filmemacherin, Anne Seidel von MUSMIG, Museum der Migration, Katharina Thieren, Klavistin und Soziolinguistin und Marco Markovic von HOR 29. November. Moderiert wird die Diskussion von Miranda Jakisha. Die Veranstaltung war Teil des Reset Festival Transformationen der Arbeit und fand am 10. Juni am Campus der Universität Wien im alten AKH statt.
2: Ich beginne in der Mitte, einfach nur, weil ich es mir in der Reihenfolge aufgeschrieben habe. Ich freue mich sehr, dass heute Olga Kosanovic bei uns ist. Sie ist Regisseurin und Autorin und viele von Ihnen erkennen sie, werden sie kennen von ihrem Langfilmdebüt, noch lange keine Lipizzaner. Ein Film, der sich mit den Hürden der Einbürgerung in Österreich befasst und der, könnte man sagen, für einige Furore im Land gesorgt hat. Übrigens ist der Film gegenwärtig in zwei Kategorien für den österreichischen Filmpreis nominiert. Also schon mal herzlichen Glückwunsch dazu. Und zwar für die beste Regie und ja, genau. Und in die Kategorie sind auch, finde ich, Vorsätige für die beste Regie und den besten Dokumentarfilm. Wir drücken die Daumen. Dann freue ich mich sehr, dass auf dem Podium neben mir sitzt Anna Seidel. Anna Seidel ist Obfrau und eine der Direktorinnen des MUSMIG, also des Museums der Migration, das für seine Manifestation als institutionalisierter Ort in Österreich kämpft. Anna ist zudem aber auch Wissenschaftlerin. Sie ist Assistenzprofessorin hier an der Universität Wien, wo sie forscht und lehrt. Gegenwärtig zum Beispiel veranstaltet sie gemeinsam mit Studierenden ein Projektseminar, in dem migrantische Lebensgeschichten gesammelt werden und aufgezeichnet für die österreichische Mediathek. Also die österreichische Mediathek hat viele Lebensgeschichten, aber keine migrantischen österreichischen Lebensgeschichten. Dazu kann man hier ordentlich noch beitragen. Außerdem beugen mich sehr, dass bei uns ist aus Helsinki heute, Helsinki-Kirchlich-Wien, Katharina Thieren. Sie ist Ladistin, sie ist Professorin an der Universität Helsinki und sie befasst sich sehr intensiv mit minorisierten Sprachen, mit der Sichtbarkeit von Sprache im öffentlichen Raum, also auf der fremden Sprache im Stadtbild. Als Mitglied der Community legt besonderes Augenmerk ihrer Forschung, aber auch eben gerade ihres Engagements auf dem Burgenländisch-Kroatischen. Also Katharina macht da so Basisaufklärungsarbeit. Zum Beispiel gibt es ein schönes YouTube-Video, What the fuck ist Burgenländisch-Kroatisch, falls es jemand sehen möchte. Das ist ganz toll. Sie hält Vorträge für breite Öffentlichkeit, beteiligt sich an der Kinderuni, organisiert den Via Hrvatski Ball mit, also ist sozusagen sehr aktiv in diesem Bereich. Und mit am Podium ganz außen darf ich heute begrüßen Marko Markovic. Und das Wunderbare ist, ich kann es jetzt mit seinen eigenen Worten vorstellen. Da hat nämlich in seiner Vorstellung Folgendes geschrieben. Marko Markovic ist Gastarbeiterkind zweiter Generation. Er wuchs in einer Gesellschaft auf, in der vieles weder sah noch hörbar war. Die jugoslawischen Wurzeln waren für die Österreicherinnen zu kompliziert, die Kriege für die Postjugoslawinnen in seinem Umfeld zu heiken. Seit über 10 Jahren spielt er beim Hor Badesit Deveki November Gitarre, um dieser Stille etwas entgegenzusetzen. So stellt sich Marke selbst vor und dieses der Stille entgegensetzen, das tut er gemeinsam mit einem aktivistischen Chor, die aktivistisch auftreten, zum Beispiel gegen rechte Straßennamen oder auch einmal für die kroatische Botschaft ziehen und dort singend protestieren. Und das leitet über dazu, eigentlich heute den 5. Podiumsgast noch vorzustellen. Teilweise sind sie auch schon hier im Raum, nämlich den Hor 29. November, der am Ende unseres heutigen Podiums auf 4 Lieder singen wird. Ich sage ganz kurz was, Marco, du wirst bestimmt zum Chor da noch einiges zu sagen haben. Der Chor ist ein selbstorganisiertes, offenes Gesangskollektiv mit einem Repertoire an Liedern zur Migration und Arbeit, sowie revolutions-, feministische und Partisanenlieder. Der Chor singt auch in verschiedenen, also in mehreren Sprachen. Ich freue mich sehr darauf, das war letztes Jahr ganz sensationell, der Beitrag des Chores. An dieser Stelle erstmal ganz herzlich willkommen an den Chor Vades de Teleti November, an unsere Podiumsgäste und natürlich auch an Sie alle, die Sie sich trotz drohenden Regens hier zu uns gesellt haben. Herzlich willkommen. Ich möchte ganz unkonventionell, Marco, bei dir beginnen, wenn ich darf. Denn du stehst das Kollektiv, das sich jetzt zuletzt hier noch vorgestellt habe. Der Chor Rabenstunde Wab versteht sich selbst in seiner Selbstbeschreibung als aktivistisch. Kannst du uns ein bisschen erzählen, wie der Chor arbeitet, wie er sich versteht, wofür er einsteht? Und wenn du magst, also wird uns natürlich auch interessieren, was sich selbst zur intensiven Mitarbeit, wie du sagst, seit über 10 Jahren im Chor motiviert.
3: Ja, danke für das Wort. Ja, den Chor kurz vorzustellen, ist immer ein bisschen schwierig, weil es ist eben ein sehr ausuferndes und breites, auch Kollektiv und auch ein, als Idee recht komplex. Aber geschichtlich kommt es tatsächlich aus der Auseinandersetzung mit der Arbeitsmotivation in Wien und hat seine Anfänge gehabt als ein Projekt, wo Leute aus dem ehemaligen Jugoslawien versucht haben, alte Partisanen wieder, alte antifaschistische Lieder zu singen, vor dem Arbeiterinnenclub Promenade Radnik hier in Wien. Im 6. Bezirk, das war 2009 und dann hat sich das Projekt verselbstständigt, denn die Themenvielfalt wurde immer größer, die Sprachen wurden immer vielfältiger und mittlerweile ist es ein offenes politisches Kollektiv, das immer mit Kunst und Aktivismus in beider, auf beiden Ebenen sozusagen operiert und versucht auch zu tagesaktuellen und aktuellen Kämpfen in aller Welt sich solidarisch zu positionieren und dabei immer im Blick zu halten versucht, was sind denn, wie beziehen wir sozusagen einerseits Legacy, wie du gesagt hast, Geschichte, ein Erbe, auch von politischen Kämpfen immer in die Gegenwart zurück, weil die Gegenwart nicht viel besser geworden ist, als die Geschichte erst bekommt. Und deswegen ist dieser Bezug zu dem Hier und Jetzt für uns auch immer wichtig und politischen Kampf auch allgegenwürdig, genau.
2: Danke dir, Judith. Anna, darf ich bei dir fortsetzen, weil du bist heute ja auch bei einem Kollektiv da. Für das Direktorinnenkollektiv, darunter ist der Anne, die sich in der Muss mich an der Z-Bunde beteiligen. Kannst du kurz berichten oder lang, woran geht's? Die Muss mich, wie sieht da die Arbeit aus? Das sind die Ziele und vielleicht, wenn du magst, warum engagierst du dich auch für das Museum der Migration?
4: Ja, bei uns ist es natürlich ähnlich, aber ich bin hier tatsächlich nur eine von vielen. Ich bin zwar offiziell auch Direktorin von Muss mich, aber das ist alles ein Scam, also das darf man nicht ernst nehmen. Ich bin seit eigentlich gar nicht so langer Zeit bei Musblick dabei. Musblick ist ein Kollektiv, das seit 2019 besteht. Aber es hat Wurzeln ebenfalls eigentlich in der Hysterisierung der Arbeitsmigration. Und zwar in den Kampagnen, die von Ljubomir Bratic und Arkelic gemacht wurden, organisiert wurden, die sich eigentlich für ein Archiv der Arbeitsmigration einsetzen, also sehr stark aus der Gastarbeiterszene, GastarbeiterInnen-Szene kamen und die gesagt haben, es gibt einfach, diese Geschichte wird nicht gespeichert, ja, sie wird nicht dokumentiert, sie geht verloren. Und aus diesen Initiativen, das ist jetzt wirklich sehr abgekürzt gesagt, hat sich die Initiative Musmig, das Kollektiv Musmig, gegründet 2019. Und im Endeffekt ist das Ziel relativ klar und einfach erklärt. Wir wollen ein Museum der Migration in Österreich. Wir wollen eigentlich ein Museum der Migration in Wien, wo Migrationsgeschichten communityübergreifend erzählt werden. Und zwar nicht nur erzählt werden, sondern auch Objekte gesammelt werden, Objekte archiviert werden, gepflegt werden, erforscht werden und dann eben ausgestellt werden. Und das Ziel oder wieso es ein Museum braucht, weil wir das auch oft gefragt bekommen und wieso es nicht bei einer Kampagne bleiben kann, ist nun mal auch das, dass es dass Migrationsgeschichte und Geschichten viel zu selten, also eigentlich überhaupt nicht institutionalisiert gesammelt werden und zwar langfristig gesammelt werden. Es gibt immer sehr taktikulare Initiativen, die taktikulare Fördertöpfe. Aber wir merken, dass jetzt mit den Antworten, die wir bekommen von der Politik, dass es durchaus auch nicht gewollt ist, dass Migrantinnen selber ihre Geschichte schreiben. Und dagegen versuchen wir irgendwie mit unserer ehrenamtlichen Arbeit anzutreten. Aber wir sind alle, da arbeiten alle ehrenamtlich. Und es ist nun mal schwer, ich weiß nicht, ob das für euch auch so ist, es ist nun mal schwer, das wirklich kontinuierlich weiterzumachen, weil jeder hat ein eigenes Ziel, jeder muss Geld verdienen. Die meisten kommen nicht aus wohlhabendem Hause. Dementsprechend, es ist ein harter Job, das aufrechtzuerhalten, aber ich freue mich, dass ich hier denn hier ein bisschen erzählen kann, auch von den vielleicht auch Wurzeln dieser Initiative, die auch sehr viel mit Partizipation zu tun haben, aber darüber hinausgehen. Wobei, wie gesagt, ich meine, viele Personen, die nach Österreich migrieren, landen auf einem ähnlichen Arbeitsmarkt und haben oftmals auch ähnliche Erfahrungen, ob sie jetzt mit einem Anwärterabkommen gekommen sind oder nicht. Dementsprechend ist das auch etwas, was, glaube ich, ganz interessant ist, mal zu sprechen. Ja,
5: sehr gern. Olga, über deinen wunderbaren, wie ich finde, es auch sehr wichtigen Film, Kennele Pizzana, da findet man bei der Filmbeschreibung folgenden Satz überall. Da heißt es, ein Film über Zugehörigkeit und den zweiten Versuch der Regisseurin, endlich ganz dazuzugehören. Ich finde den Satz super und dieser für diesen Film, dieses durch den Film beschriebene Problem reicht ja über deinen Fall hinaus. Also wenn man den aktuellen Migrationsbericht der Stadt Wien anschaut, dann sind erstmal 46,3% der Wienerinnen, wie es dort heißt, ausländischer Herkunft, wobei zusätzlich 36,4% der Wienerinnen keine österreichische Staatsbürgerschaft haben. Bedeutet, wenn man sich auf der Straße bewegt, mehr als jede dritte Person darf in Österreich nicht wählen und hat keine vollen Staatsbürgerrechte. Wie kam es bei dir denn zu dieser Entscheidung, also dieser künstlerischen Entscheidung, einen Film über deine und damit halt auch überhaupt über Einbürgerung in Österreich zu machen? Vielleicht kannst du das erzählen. Wie lief die Arbeit in dem Film und was hat das in Österreich zu diesem oder hat es überhaupt etwas zu diesem einerseits sehr relevanten, aber trotzdem wenig sichtbaren Problem angestoßen?
6: Viele Fragen. Ich hoffe, ich kann sie beantworten. Also ich bin auch eine von vielen, auch wenn ich kein Kollektiv habe, aber ich bin eine von vielen, die eben nicht gelten, wie in Österreich gehen und hier geboren sind. Und ich sage das auch, wenn ich über meinen Kind spreche, dann spreche ich immer sozusagen für all diese Menschen hoffentlich oder besuche das. Und das greift eh schon ein bisschen in meine Frage hinein, weil ich glaube, es ist so, dass ich bin kein klassisches Gastarbeiterkind. Ich habe meine Mutter ist Akademikerin, sie hat Germanistik studiert in Belgrad und ich bin dann in Österreich geboren. Und habe sozusagen durch meine frühe Sozialisierung mit Film und Medien irgendwie diesen Weg eingeschlagen, Filmemacherin werden zu wollen überhaupt. Das ist, wenn man zurückblickt, auch immer sicher ein Zufall, aber es war auch die Möglichkeiten, die es hier in Österreich gegeben hat natürlich. Und wenn ich dann jetzt so zurückschaue auf meine Arbeiten, auch vor den Lipizzaner, wie den zwei mehrere Sachen gemacht oder zwei nennenswerte Kurzfilme. Beim ersten ging es darum, da heißt Genossizito, ich erbe. Und es geht eigentlich um die Frage des Erbes, des Kulturellen und auch des Erbes einer Identität oder einer Geschichte. Also nicht nur sozusagen, ob man ein Haus irgendwo erbt, woran sich das aufhängt, die Geschichte, sondern wirklich, was schwingt eigentlich noch alles mit? Weil ich mir die Fragen gestellt habe, ob sich jetzt das für mich verändert, wenn meine Familie in Serbien mal stirbt und nicht mehr da ist. Und wenn ich die Frage nach, hast du eigentlich Verwandte unten mit Nein beantworten muss irgendwann. Was macht mir und meine Identität? Also die Ausgangsfrage. Und so hat es eigentlich begonnen, dass ich gemerkt habe, das ist auch ein sehr persönlicher Film. Also ich habe mit meiner Familie gedreht, dort in Serbien, nur auf dem Grundstück von meinen Großeltern. Und trotzdem damit irgendwie so eine Reichweite dann plötzlich kreiert auf Filmfestivals und auch in verschiedensten Ländern. Also ich bin sehr unterwegs gewesen mit diesem Film in Europa, wo dann nachher also sozusagen Leute zu mir gekommen sind, die gesagt haben, ja, ich erbe jetzt ein Haus in Südtirol und weiß nicht, wie ich es denn machen soll. Also wo quasi irgendwie so Migrationsgeschichten aller Art plötzlich sichtbar geworden sind in diesen Gesprächen. Und das fand ich sehr interessant, weil das für mich so ein bisschen aufgegangen ist, der Knopf, dass Film ein Kommunikationsmittel sein kann, wo man vom Persönlichen, wenn man es nach außen richtet und eine Geschichte, eine persönliche Geschichte erzählt, trotzdem auch aufmachen kann. Und das geht natürlich aber nur, wenn man, so wie ich jetzt mittlerweile, in privilegierten Position bin, dass ich diese Stimme habe, also dass ich Filme machen darf und kann und konnte bislang. Und so war eben auch noch lange keine Dipizzana, ist ja wirklich jetzt, also wie mir persönlich passiert ist, also es ist nicht erfunden, auch wenn es ein gutes Drehbuch gewesen wäre, aber es war dann irgendwann klar, ich habe keine politische Stimme, ich kann nicht wählen, aber ich habe eine filmische Stimme, die ich nutzen kann und ich muss was damit machen. Es ist jetzt auch nicht so, dass ich mich wahnsinnig gefreut hatte, darüber diesen Film zu machen, sondern es war irgendwie klar, jemand muss diese Geschichte erzählen. Ich habe gewartet, ob es wer andere erzählt, aber sozusagen, es war eigentlich schon noch eine Dringlichkeit, ja, weil ich das Gefühl hatte, keiner weiß was darüber, jetzt konkret über die Staatsbürgerschaftsrechte in Österreich und alle haben aber eine Meinung dazu. Und das hat mich wahnsinnig belastet, nennen wir es so. Deswegen habe ich diese Reise begonnen. Und paradoxerweise muss man auch nicht so sein, kriegt dann immer Geld vom Staat, vom Österreichischen, diese Filme zu machen. Ich werde gefördert, ich kriege Stipendien, ich werde eben sie dann auch als österreichisches Ding schaffen, geehrt und bin schon wieder für den österreichischen Preis nominiert. Also ich erzähle das nur deswegen. Lustige Ironie, eine tragisch-poetische, genau.
5: Das sollten wir unbedingt im Gespräch nicht vertiefen, dass ein Sekt, der nicht unheimlich im Korsett steht, ist vielleicht an der Stelle aber noch einmal Katharina. Frage, Katharina, du hast in deinem Eingangssegment für die Ankündigung dieser Veranstaltung den Satz angegeben, ob Krot oder Tschusch, Marginalisierung hat in Österreich eine lange Tradition. Kannst du ein bisschen ausführen, wo diese gemeinsame Problematik liegt, die zugewanderte und autochthone Minderheiten eigentlich gleichermaßen betrifft, also in dem Fall jetzt die burgenländischen Kroatinnen, aber es gilt ja bestimmt auch für andere. Und wie sieht diese Arbeit aus der Community heraus in Österreich aus, beziehungsweise was bedeutet dir dein eigener Beitrag dazu? Wie schaut der aus? Das würde mich interessieren.
4: Auch sehr viele Fragen. Ich glaube, ich vertrete hier die 35. GastarbeiterInnen-Generation, wenn wir so rechnen wollen. Ich konnte also sagen, dass das Problem, das meine Gruppe oder meine Community nicht hat, für die ich hier sprechen kann, ist die Frage der Staatsbürgerschaft, aber alles andere zu bringen. Ich habe Anknüpfungspunkte bei jedem von euch bisher gefunden, weil ich glaube, dass man schon, also einerseits sehr stark sieht, dieses Unverständnis der Mehrheitsgesellschaft, warum spricht man eine andere Sprache und was bedeutet das? Und dann, wenn man es versucht zu erklären, kommt auch immer die Frage, das ist so das Verwandte da unten, also sozusagen dieses da unten in der Vorstellung der Österreicher und Österreicherregion, sobald man eine slawische Sprache spricht, kommt Rebekip automatisch, auch wenn diese Sprache eigentlich seit über 500 Jahren wieder zugehört. Die Frage von, aber auch gleichzeitig ist es eben diese, sowas wie eine Arbeitsmigration, die jetzt nicht über Landesgrenzen, also über Staatsgrenzen weggeht, aber innerhalb des Landes passiert. Das heißt, ich kann sozusagen auch für den Teil der Volksgruppen-Community sprechen, die in Wien aufgewachsen ist und damit das Problem hat, dass sie kein Dorf hinter sich hat und dass diese Migration, genauso dieses Dazwischensein, wo gehört man eigentlich hin, auch bedingt durch sehr frühe Arbeitsmigration. Also ich habe jetzt angefangen, Interviews zu sammeln mit der letzten Generation. Also das sind hauptsächlich Frauen über 90, die erzählt haben, wie das war, aus einem kroatischsprachigen Dorf in Burgenland nach Berlin zu kommen und hier als 15-Jährige beginnen zu arbeiten. Und das sind sozusagen Geschichten, wo man sieht, dass es so bestimmte Muster gibt, der Ausgrenzung, der Marginalisierung, aber dann vor allem auch nach dem Zweiten Weltkrieg, als ganz viele Menschen beginnen, vor allem aus dem Südburgenland nach Wien zu ziehen und dann hier tatsächlich auch mit völligem Unverständnis angesprochen werden, weil sie eben eine andere Sprache sprechen. Sie werden überhaupt nicht als Teil der Gesellschaft wahrgenommen. Es wird ihnen ständig gesagt, sie sollen wieder harm gehen. Also das ist auch so ein geflügeltes Wort, so krovopi, geht's harm. So frage ich, okay, was meinen Sie jetzt genau? Also nach Floridsdorf oder in Südburgenland oder meinen Sie dann doch sozusagen in den Süden hinunter? Das heißt, das sind alles Themen, die mich einerseits privat sehr beschäftigen, aber auch in meiner Forschung. Also ich glaube, dass so ganz früh auch persönliche Erfahrungen sehr stark dazu beigetragen haben, dass ich mich mit minorisierten, mit marginalisierten Sprachen beschäftige und vor allem auch mit der Frage von, wie sichtbar sind sie? Also bei mir, ich bin
7: Sprachwissenschaftlerin, ich bin sehr stark in der kritischen Soziolinguistik zu Hause. Das kommt sicher auch vor dem Hintergrund dieser Erfahrungen. Und ein ganz zentraler Fokus in meiner Arbeit ist eben die Frage, wie sichtbar sind Sprachen eigentlich? Und damit meine ich jetzt tatsächlich sichtbar auch im öffentlichen Raum. Und das einerseits mit Fokus auf die Minderheitensprachen, aber auch, also wir haben dieses Buch als Südslawische Linie gemeinsam herausgegeben, wo es eben genau darum geht, wo ist eigentlich Bosnisch, Kroatisch, Serbisch und öffentlichen Raum? Wenn das eine Sprache ist, die eigentlich so stark gesprochen wird, aber warum sieht man sie nicht? Und was zeigt das eigentlich? Und es zeigt einfach ganz starke, verfestigte Hierarchien, die wahnsinnig alt sind im österreichischen Frontex.
8: Also es sind bis in diesen Ausführungen zu eurer eigenen Arbeit, die ist schon deutlich geworden. Ihr arbeitet sehr engagiert an bestimmten Sichtbarkeiten, und die es euch in jeweiligen Gegenden. Ich habe eine Frage so ein bisschen an die Runde. Also antwortet so, wer das gebildet hat, was dazu zu sagen. Wie gestaltet sich denn in so einer Arbeit geht, diese Frage von dieser Zusammenhang zwischen Arbeit und persönlichem Engagement? Dieses ganze persönliche Engagement bedeutet ja auch eine Form von, hat man jetzt euren Vorstellungen gemerkt, von Involviertheit in die Zusammenhänge, also von auch irgendwie, ja, in das eigene Leben hineinragenden Paarung. Und das bringt ja bestimmt Potenziale, aber auch Schwierigkeiten in sich. Also wie seht ihr sozusagen dieses Verhältnis zwischen Arbeit und persönlichem Engagement? Wenn wir von Arbeit sprechen, ist nicht immer, also es klang vorhin bei Olda schon so ein bisschen an, eine solche Komponente mit enthalten.
9: Ich beginne mal. Also ich glaube, das hat jetzt in dem Fall, also ich habe auch gemerkt, dass ich gar nicht geantwortet habe, wer ich komme. Dieser tolle Takapo, falls ihr das gesehen habt, von diesen Pathografien, jetzt hängen sie überall in der Stadt, wo ein Obst oder ein Gemüse drauf ist und mit der Frage, woher kommst du eigentlich? Und ich wurde das nicht so oft gefragt, aber manchmal dann doch. Ich habe auch Migrationshintergrund. Tatsächlich sind meine Eltern, also mein Vater war politischer Flüchtling in den 1980er Jahren, meine Eltern aus Polen. Die haben sich hier kennengelernt. Das heißt, ich bin die Einzige nicht von unten, sondern von oben. Aber man sagt dann wahrscheinlich, ich folge sie von unten, weil es gerade eine andere Zeit. Aber die Frage nach eben Arbeit und Engagement, das knüpft auch so ein bisschen da an, natürlich, dass man zumindest bei uns im Kollektiv schon abwägt, dass durch diese Erfahrungen, die man hat, die Diskriminierungserfahrungen, die man hat, auch eine bestimmte Form von Ärger und Wut in einem aufkommt, die man ganz lange nicht wirklich produktiv macht, sondern in sich hineinfrisst. Und irgendwann merkt man auf unterschiedliche Art und Weise, glaube ich, wie man diese Wut und diese Ohnmacht vielleicht auch in etwas Produktives übersetzen kann. Und das ist, glaube ich, für viele bei Musmig einfach auch ein Punkt, wo man sagt, okay, das bringt uns auch immer wieder zusammen, obwohl wir auch andere Arbeit machen müssen, mit der wir Geld verdienen. Aber das ist eine Arbeit, die uns quasi zusammenhält und immer wieder am Ball behält, ja. Was aber ein Problem ist, ist, dass diese Arbeit nicht vergütet ist, also und auch dadurch prekär ist. Ich spreche, glaube ich, aus einer sehr privilegierten Position, weil ich einen Job habe, der mir viel Flexibilität gibt und gleichzeitig auch verdiene ich Geld damit. Aber es gibt auch ganz andere Situationen, das Ding. Es ist auch nicht kein Zufall, dass ich hier sitze, weil viele Personen, also gut, wir kennen uns, das sitze, also deswegen sitze ich hier, aber auch bei vielen anderen Diskussionen sitzen dann oftmals Personen da, die eigentlich in sehr guten Jobs sind, weil die anderen einfach es nicht schaffen, da zu sein. Sie schaffen es, auch viele schaffen es einfach nicht, sich in diesen Initiativen zu engagieren, weil sie einfach extrem viel arbeiten müssen und einfach nicht diesen Kopf frei bekommen dadurch. Also ich glaube, die Arbeit an diesen Themen ist auch schon irgendwo ein Privileg. Genau, dass wir auch merken und immer wieder selbst reflektieren müssen in unserer Arbeit als Musmig. Weil wir natürlich auch repräsentieren, also nicht nur die akademische migrantische Bohème, sagen wir mal so, repräsentieren wollen, sondern eben auch Menschen, die das nicht sind, die eben einfach einen anderen Arbeitsalltag haben, Und solche Menschen kenne ich auch natürlich. Und ich weiß, dass es einfach nicht möglich ist, für die Personen sich zu engagieren für die Sache, wenn es dafür keine Strukturen gibt, keine kontinuierliche Finanzierung.
3: Ich würde da gern kurz dazu passend einhaken. Also ich habe eine Beobachtung bei mir auch gemacht, aber ich glaube, also kenne auch sehr viele andere Menschen mit migrantischem Hintergrund, wo das auch eine Rolle spielt. Und was bei den Projekten, die wir hier diskutieren, auch immer, glaube ich, eine Mitdimension ist, ist, dass sehr viele Menschen, die in zweiter Generation zum Beispiel hier sind in Österreich und die Eltern sind schon entweder hier, waren schon länger hier oder mit Kurveltern sind hergekommen. Es gibt immer eine Familientradition, die vor etwas, sich von etwas wegbewegt hat, um nach Österreich zu kommen. Es ist manchmal ein Krieg gewesen, manchmal eine ökonomische Situation, was auch immer. Und es gibt einen deutlich höheren Druck, den man innen spürt, Leistlingerinnen sein müssen, als migrantisches Kind hier, weil man dich auch immer wieder vergleichen sieht, dass die Eltern überlebt haben und dass sozusagen sehr viele Migrantinnen das Gefühl haben, egal, dass sie hier schaffen, egal, ob es der Master-Titel ist, egal, ob es ihr Job ist. Es gibt sehr viele, die mit dem Druck leiden. Meine Eltern haben überlebt und ich kann hier mit funktionierenden Batterie auf einer Podiumsdiskussion sitzen. Und dieser Effekt verstärkt sich, sobald man dann sich überlegt, wie mache ich denn eigentlich jenseits von meiner Arbeit dann noch politische Arbeit oder politisches Engagement? Und was ich schon merke, oder schließt auch an deine Frage an, wie macht man das kontinuierlich, ist, dass sehr viele Menschen halt immer wieder so Burnout-Einbrüche haben, auch in die Vikariat dann drumherum. Oder selbst wenn man einen Job hat, dann noch in der Freizeit sozusagen unentgeltlich sich zu engagieren für die politische Frage und die politische Dimension, dass das gerade in der Community eben mit diesem Leistungsdruck, der schon in sich in der Biografie irgendwie drinsteckt, dann auch noch zu finden, den Weg, wie stehe ich denn eigentlich dafür ein, was mich nach meinem Leben geprägt hier. Und das finde ich jetzt immer wieder zu beobachten, eben gerade auch in den fiesbärischen Szenen und gerade auch in deinem politischen Engagement, dass man da auch irgendwie auch einfach mental und physisch an die Grenzen stößt, irgendwie, was kann ich dann noch, selbst wenn es mir gut geht, leisten und machen. Und das ist irgendwie etwas, was finde ich sehr wenig diskutiert wird auch in diese Communities oder bei der

0: Und das ist ja das Interessante daran. Du musst es Miki erzählen, Fadi, weil du die perfekte Figur dafür bist. Und ich habe sie natürlich jetzt genutzt, weil wegen dem politischen Akquis, nicht wegen dem sozialen Engagement, nicht wegen dem Filmemachen-Herz sozusagen, sondern eben die Arbeit und das politische Engagement. Das ist, finde ich, so eine Balance, die echt nicht leicht zu halten ist. Weil auf der anderen Seite, da bin ich immer sehr zwiegespalten aufgibt, zum Beispiel ist aus meiner Filmbranche gesprochen, ja auch so eine gewisse Erwartungshaltung an Menschen liegt das Mund, wenn sie es mal in der Filmbranche schaffen, dass sie auch nur das erzählen können und dürfen und sollen. Also ist Menschen mit Migrationshintergrund nicht eingenommen werden, ist angerufen für irgendeine banale Liebesgeschichte, die es vielleicht gerne machen würde als Film. Sondern das Interessante an mir ist nicht, dass ich talentierte Filmemacherin bin, sondern dass es interessante Geschichten zu erzählen habe oder interessante Perspektiven einbringen kann und, und. Und ich finde, das ist auch ein Riesendruck, bewusst und Futur schaffen, wenn ich mit Migrationshintergrund, die natürlich jetzt auch wieder aus der privilegierten Position, klar, dass ich dafür bezahlt werde, dass ich das dann mache. Aber trotzdem, es ist keine leichte Aufgabe, das Balancen. Und ich bin sehr oft an dem Punkt gewesen, wo ich das Gefühl hatte, ich möchte diese eigenen Schubladen gar nicht unbedingt so weit öffnen. Das ist nicht etwas, das mir Wahnsinn für Freude bereitet. Ich verstehe aber, warum es etwas bringen kann oder warum es in einer Bahn, die ich so dann gewählt habe, vielleicht auch wirklich etwas bewegen kann. Aber
1: ich glaube, was jetzt ein Anmut dazu kommt, ist, dass man oft, selbst wenn man diesen Schubladen entfliehen möchte, nicht rauskommt, weil man einfach einen bestimmten Namen hat, der einen Support in eine Schublade packt. Ich glaube, das ist bei den slawischen Namen in Anska. Tetuk ist eine Ausnahme. Aber es zeigt ja auch, dass sozusagen diese Zuschreibungen, die oft passieren, überhaupt nicht stimmen müssen. Aber das sind sozusagen solche Schubladen, die funktionieren vor dem Hintergrund, dass es bestimmte Denkmuster gibt in der Mehrheitsgesellschaft, die oft nicht genug hinterfragt werden. Und dass es dann eben gerade die Aufgabe von Menschen wie euch oder von uns ist, dass man hier ständig Aufklärungsarbeit leisten muss. Und diese Aufklärungsarbeit, wie du auch gesagt hast, geht oft, das passiert im Privaten. Und das ist sozusagen, die wenigsten können das wirklich als Teil des Jobs machen. Und es ist auch Aufklärungsarbeit für Gruppen, die eben meistens am Rand stehen. Das heißt, es gibt da keine großartige Lobby, die dahinter steht und die das in die richtigen Kreise trägt, sondern du brauchst einfach wirklich kollektive Gruppen von Menschen, die da immer wieder, es ist die Theresia Storch hat einmal gesagt, das ist der stete Tropfen hüllte Stein. Und das ist das Bohren-Harter-Brett so. Also genau, das ist das Bohren-Harter-Brett. Man muss den Dart einfach nicht aufhören. Man muss immer weitermachen. Und es ist aber gleichzeitig auch ein wahnsinniger Druck, der da aufgebaut wird manchmal. Also es wird dann von jemandem auch erwartet, wenn du mal in einer bestimmten Position bist zu sprechen, dass du auch ständig sprichst und dass du auch ständig sagst. Also es ist dann sozusagen von beiden Seiten manchmal auch schwierig, wenn es auch eben gerade in die Frage von der Arbeit und wie legt man das alles unter einen Hut geht.
2: Also ich finde das super interessant, dass ihr von euch gehört habt. Ich höre jetzt gar raus, es gibt praktisch einmal dass die Drehzeit, sehr Probleme sichtbar machen zu müssen, Markt bringen zu müssen, die aber auch, was Martin gesagt hat, in die Verausgabung führen können. Ja, es kann auch zu weit gehen oder in den Druck, dass man darüber sprechen muss. Dann aber gleichzeitig habe ich auch rausgehört, Migrationshintergrund, um den engagiert zu arbeiten, bedeutet gleichzeitig sowas wie Kapital. Also es lässt sich auch verkaufen oder anbringen, denn ihr seht mal, diese Sprache bringe. Aber gleichzeitig ist es aber auch der Druck, bei diesem Thema zu bleiben. Und mich würde eine Sache noch interessieren, eigentlich an euch alle, die ein ganz spezifisches Privileg, weil ihr jetzt in verschiedenen Redebeiträgen auch dieses Wort will, das mich interessieren würde. Ich meine, wenn wir hier von Arbeit sprechen, auch von eurer engagierten Arbeit, Arbeit lässt sich nicht ohne Klasse denken. Es geht immer zusammen. In den letzten Jahren hat die Klassismusforschung schönen Fahrt aufgenommen. Ich freue mich darüber sehr. Aber eines der Dinge, die dann dort häufig besprochen wird und das ich spannend finde in Bezug auf die Dinge, die ihr tut. Im Grunde sprecht ihr für marginalisierte, unsichtbare, nicht gesehene Probleme oder Gruppen aus einer privilegierten Position der Kunst, der Akademie, der Kultur, in die ihr euch zusammen vorgearbeitet habt. Und wie sieht es aus mit diesem Sprechen für diejenigen, die nicht sichtbar sind oder die nicht sprechen können? Also wie steht ihr dazu? Ist das ein Problem manchmal auch? Habt ihr Kontakt dann hierbei? Wie kommen euch ins Gruppen entgegen? Sind da mit dabei?
0: Ich habe sehr viele

0: Publikumsgespräche mit den Bühnen hinab, auch mit den Bundesländern und den unterschiedlichen Kontexten, in Schulen, in akademischen Umfeld, also in allen möglichen Umfeldern. Und es war, finde ich, sehr interessant, dass es schon auch immer wieder, also es gab sehr, sehr viel Zuspruch natürlich von Menschen, die jetzt betroffen sind von Ausschluss des Wahlrechts und Geschlechtsdiskriminierung gegen die unsichtbar sind, dass sie sich freuen darüber, dass es endlich mal Aufmerksamkeit gibt auf der einen Seite, aber es gab schon auch verärgerte Stimmen, verärgert in dem Sinne, dass sie sozusagen sich freuen, dass es diesen Trink gibt, aber dass er ihnen sozusagen, dass ich wiederum auch wieder eine zu privilegierte Position habe, nämlich als Wissenschaftler auf der einen Seite und auf der anderen Seite als jemand, die nicht zum Beispiel nicht sichtbaren Migrationshintergrund hat und jetzt den Österreichern dadurch zum Beispiel sich auch tarnen kann, was ich übrigens in meiner Jugend auch oft genug gemacht habe. Also die Art sagen kann, ich heiße Doris und das Gespräch ist beendet. Das heißt, das gab schon auch vor allem von jungen Menschen so den Wunsch oder die Frage, warum das sozusagen jetzt, oder wie es mir damit geht, oder dass es mir ja nicht so, dass ich diesen Schmerz nicht so spüren kann eigentlich. Ja, also das gab schon so, ich würde jetzt nicht Vorwurf nennen, aber es gab Diskussion und Reibung, was ja auch gut ist. Und das war oft im Anschluss und so viele Gespräche, wo die Leute einfach das Gefühl hatten, es ist noch immer nicht das, was sie fühlen. Und das verstehe ich auch. Und auf der anderen Seite gab es aber wirklich auch sehr, sehr viele, die einfach dankbar waren, dass sie selber eigentlich schon wissen, denn diese Menschen sind ja nur Expertinnen im Staatsbürgerschutzwesen oft zum Beispiel oder im Fremdenwesen, 1935, die kennen alle diese Türen und alle diese Gesetze und sie sind froh, dass jemand zusammengepasst hat für die anderen. Also dieser Film ist ja so hat ja zwei Zielgruppen eigentlich dann.
1: Ja, ich wollte vielleicht zu der Frage mal beantworten mit dem für jemanden sprechen oder über jemanden sprechen.
2: Wir haben das beim Chor als politisches Kollektiv tatsächlich auch so gelöst, dass es ein reiner Amateurinnenchor ist. Also uns war es da wichtig, eben keine künstlerische Instanz einzuziehen, wo man quasi singen muss oder wo man Noten lesen können muss. Also solche Sachen gibt es bei uns nicht. Das bedeutet, da ist schon die Idee immer gewesen, nicht ein Kunstprojekt zu sein, das über die Geschichte der Partisaninnen referiert und dann quasi nur auf so einer direktionalen Ebene operiert, sondern dass es immer inklusiv sein soll und dass immer die angesprochenen Personen auch einfach Teil werden können. Und so ist der Chor auch in den 17 Jahren, die es ihn gibt, stetig auch gewachsen und ist mittlerweile auch, glaube ich, fast komplett ausgetauscht. Also es gibt nur noch sehr wenige von den Gründungsmitgliederinnen noch dabei. Und das macht es zu so einem lebenden Ding, dass wir einfach versuchen, hier, und das ist, glaube ich, etwas, was sehr wichtig ist in der Arbeit, eben ihn nicht die Position einzunehmen, dass man über jemanden referiert oder über eine marginalisierte Gruppe spricht, sondern der Chor hat den Vorteil, dass er offen sein kann hier Menschen, die teilnehmen wollen. Und das ist, glaube ich, etwas, was sehr viel ermöglicht und aufmacht, auch an Themen, die darauf reinkommen können, wo wir sozusagen auf eine Art gar nicht uns überlegen müssen, für wen wollen wir einstehen und da können fassen wir auf, aber es ist meist die sinnvoller, einfach offen zu sein und zu integrieren, Teilhabe und Teilnahme auch zu ermöglichen. Ich glaube, das ist doch so ein wesentliches Element von, was wahrscheinlich auch bei Musenbuben, die ein Thema sein muss, sozusagen, wie kommt die Partizipation zustande und was macht das Museale sozusagen in einer gewissen Form von Statik, wie jongliert man das, das eben bei euch interessieren, die denkt ihr dieses Element von, wie bekommen wir die Partizipation der Leute?
3: Ja, also das eine ist natürlich die Frage, so wie schafft man auch kontinuierliche Heterogenität im Kollektiv? Weil das ist eben ein bisschen das Problem, was ich vorhin angesprochen habe, ist, dass natürlich die Personen, die sich engagieren können, sind in sicheren Arbeitsverhältnissen.
4: Befristeten Arbeitsverhältnissen und an der Universität in Sicherheit sprechen.
3: Nein, aber es sind natürlich sichere Arbeitsverhältnisse, andere Arbeitsverhältnisse als andere Personen haben. Und dadurch ist es so, dass diese Personen halt länger da sind und dann die Strukturen kennen, dann wissen, die Netzwerke auch mit aufgebaut haben und dann auch als Erste gefragt werden, zum Beispiel für bestimmte Themen. Was man schon macht, ist, oder was wir machen, ist auch eine bewusste der Gruppierung, der Partizipation und der Aufgabenverteilung in dem Kollektiv, sodass wir durchaus auch, wenn wir angefragt werden, dass wir das nicht, dass nicht immer die Personen, die angefragt werden, irgendwo hingehen oder zu einem Treffen hingehen oder zu einer Diskussion hingehen oder zu einer, zum Burg immer hingehen, wo sie nur wieder eingeladen werden, sondern dass das, was wir versuchen, wir da zu rotieren. Dass einfach auch, dass einfach da möglichst viele Personen auch nach außen treten, Tür Moosmeek, weil Moosmeek einfach sehr groß ist. Und ich glaube, in letzter Zeit gelingt das nicht so gut, weil einfach viele Personen bei uns in sehr prekären Arbeitsverhältnissen sind. Das ist echt schwierig gerade. Aber das ist schon auch ein Punkt, den man bewusst steuern kann und sollte in solchen Kollektiven, die sich mit die jetzt nicht auf eine Community bezogen sind, sondern wirklich mehrere Communities einbeziehen und oder das versuchen zu tun. Und ich glaube, das andere Thema ist das Thema Museo. Das ist natürlich ein bisschen auch eine Provokation. Also weil ein Museum haben ja, also für ein Museum ist eine Institution, ist immer an öffentliche Fördergelder, meistens an öffentliche Fördergelder geknüpft. Aber es hat natürlich auch einen Beigeschmack und es kommt natürlich aus einer geschichtlichen Tradition, die wir als Kollektiv nicht unterstützen. Und die ich glaube, der Care, also wir haben einen Raum, übrigens am OWA, also im Otto-Wagner-Areal der Zeit, der uns vom Volkskundemuseum Wien zur Verfügung gestellt wird. Ein sehr treuer und guter Partner, den wir haben seit Jahren. Und da haben wir zwar kein Museum, aber wir haben eine Ausstellung. Diese Ausstellung versuchen wir möglichst partizipativ auch zu halten, sodass eben das nicht eine statische Ausstellung ist, sondern die Objekte auch rotieren, wo nicht wir die Objekte bringen, sondern eigentlich die Communities, die ganze Zeit hier in Wien an diesen Projekten arbeiten. Das heißt, es ist schon auch, selbst wenn sie nicht Teil von Moosmeek sind, sehen wir uns eigentlich als Plattform für auch diese Communities, also zum Beispiel Vienna Chilena, The Colonizing in Vienna und, die quasi zu uns, für die wir so ein bisschen auch diese infrastrukturellen Kämpfe führen, um Geld, um Raum, um irgendwie Continuity-Förderung. Wir sind nicht besonders erfolgreich darin, wie sich geschwungen sagen, aber das machen wir. Und das heißt, dieses Museum ist eigentlich eher tatsächlich, man könnte negativ sagen, ein Token, aber mit dem wir uns ja auch erfolgreich in bestimmte Diskurse einschreiben und sagen können, ja, nein, die offizielle Erinnerungskultur läuft über die gängigen Museen und wir brauchen eine Aufeinstellung. Sollen die jetzt, also ich sage immer so, wieso sollen die jetzt Heinz bekommen? Ja, also es gibt irgendwie eine Vision für Kunst, für Fotografie, für weiß ich was. Und die Migrantinnen haben immer noch keins. Ja, also es geht auch so ein bisschen darum zu sagen, okay, wir wollen auch einen Ort haben, wo wir auf die Form, also auf die Art und Weise historisiert werden, die migrantische Kulturen auch verdient haben, weil sich hier diese Stadt einfach mit den Händen und Füßen aufgebaut haben. Ne? Also da, und zwar schon vor den Gastarbeiter in den 60er Jahren. Ja? Dementsprechend ist das O des Uts. Ja.
4: Katharina, weil wir uns jetzt darüber unterhalten hatten, also wie das Verhältnis ist zu den Gruppen, für die gesprochen wird. Wie ist es denn bei dir mit den burgenländischen Dörfern, also 90-Jährigen, von denen du berichtet hast, also die da Teil dessen sind, und vielleicht jetzt an dich auch gleich die anknüpfende Frage, die gigantische Gruppe, wie reagiert dann eigentlich die sogenannte Mehrheitsgesellschaft auf eure Arbeit, um mal die andere Seite zu sehen, wie reagiert Österreich, wie kommt jemand immer bei Anatang ein bisschen Wut an, wo als Gewehr da unterfinden hat, aber Katharina, vielleicht kannst du bei beiden erstmal
0: schwierig. Wo soll ich anfangen? Also ganz grundsätzlich finde ich es im Wissenschaftskontext, wenn man sich mit minorisierten Sprachen beschäftigt, oft ist so die Frage, ob man In-Group oder Out-Group ist, etwas, was wahnsinnig wichtig ist und wo ich sehe, dass beide Seiten wichtig sind. Also ich sehe das natürlich auch, wenn man aus einer Gruppe kommt und über diese Gruppe forscht, kommt man ja mit einem bestimmten Blick. Und deswegen ist natürlich ein Blick von außen auch immer sehr gut. Ich hadere manchmal damit, wenn sozusagen nur übergestülpte
5: Sprachgruppen gesprochen, ohne wirklich mit den Menschen zu sprechen. Das ist was diese Gefahr habe ich in dem Kontext nicht. Aber ich komme aus einer wahnsinnig aktivistischen Familie, was die Forschung manchmal auch ein bisschen schwierig macht, weil ich einfach in manche Dinge von Geburt an eingebunden war, die mich aber einfach auch aus wissenschaftlicher Perspektive interessieren. Und dann ist immer so die Frage, wie kriegt man dieser Shit weg, um sozusagen auf einen objektiveren Blick zu bekommen. Ich glaube, es hilft, dass ich lange in Berlin war und jetzt Helsinki bin, also wenn man von oben drauf schaut, ist es doch auch wieder was anderes. Aber gerade den Kontext wird einem dann auch manchmal abgesprochen, dass man noch für die Gruppe sprechen kann, weil man halt jetzt weg ist. Okay. Und ich glaube ganz grundsätzlich, was auch ganz wichtig ist oder was ich dann auch gesehen habe durch diesen, also dadurch, dass ich wirklich von Kind auf eingebunden war und das alles, dass es eben oft wahnsinnig heterogen ist. Also die Vorstellung, dass solche Minderheitengruppen oder marginalisierte Gruppen dann eigentlich immer ein oder dasselbe wollen, das steht ja überhaupt nicht. Das sind ja auch wahnsinnig heterogene Gruppen, wo es immer wieder reibt und Probleme gibt und ganz unterschiedliche Auffassungen davon, wer man sein möchte oder was man sein möchte oder wo man dazugehören möchte. Das ist ja nicht was, das man teilt, nur weil man eine bestimmte Zuschreibung bekommt oder sich selber gibt, sondern das sind ganz unterschiedliche Auffassungen davon, was eigentlich so eine Community ja, bedient oder ausmacht. Aber das finde dann ich wieder sehr spannend aus Forschungsperspektive. Ich glaube, man muss in Österreich noch wahnsinnig viel Aufklärungsarbeit leisten, um es mit einem Satz zu sagen. Ich habe, also in den Jahren, als ich noch in Wien unterrichtet habe, habe ich in meinen Vorlesungen regelmäßig gefragt, ob Studierende was wissen über Volksgruppen in Österreich. Und es kam regelmäßig kaum was zurück. Also vielleicht gerade, wenn man im Osten Österreichs aufwächst und in die Schule geht, dann kriegt man noch was mit. Aber im Westen Österreichs kaum. Also ich glaube, es ist ein wahnsinnig blinder Fleck, der noch sehr übersehen wird und wo noch wahnsinnig viel Arbeit ist. Und ich glaube auch ganz grundsätzlich, dass diese ganzen Geschichten auch viel stärker zusammen erzählt werden könnten. Also gerade solche von auch GastarbeiterInnen, Migration, Volksgruppenkontexte, Arbeitsmigration generell. Also ich glaube, es gibt hier wahnsinnig viele Muster, die sich in Österreich durchziehen, die man auch sehr stark gemeinsam aufgreifen könnte.
1: Ja, ich glaube, in Österreich ist einerseits, ich fand das sehr interessant, was du gesagt hast, auch Holger, mit den, dass es diesen Moment gibt, wo man nur auch für seine Geschichte bezahlt wird und dann auch vielleicht auch das erzählen müssen soll, was man Rentengehegte ausmacht. Man wird zu seinem Aussehen mischen. Das passiert uns als Chor auch immer wieder. Also wir werden auch öfter gefragt von ORF-Produktionen, wenn sie irgendwo einen serbokroatisch klingenden Chor brauchen, schreiben sie uns auf End. Manchmal politisch wird es sehr schwer zu erklären, ist, ob sie irgendwas von uns mitbekommen haben oder wissen, worum wir singen. Und da müssen wir immer ganz lustige, lange Aufklärungs-E-Mails zurückschreiben und erklären, warum wir nicht die Europa-Hymne auf Serbisch singen wollen, um das serbische Volk, das gerade gegen die EU protestiert und im Gefängnis landet, einzuladen, Teil dieser Gemeinschaft werden zu wollen. Also so solche Sachen gibt es immer wieder, so ganz skurrile Angebote von Österreich. Aber Österreich ist natürlich auch der strategische Rahmen, in dem man das bisschen an Förderungen, das man bekommen könnte, um nachhaltigere Strukturen zu machen, auch abschöpfen kann. Also wir sind auch bei es ist so, das ist das Mehrheitsösterreich ist auch das, ist auch die Stabilen, ist auch die MA7, ist der Filmfonds. Also das sind auch die, wo man mit einer strategischen, mit einem strategischen jonglieren kann. Ja, das stimmt. Wir behandeln diese Themen. Und wenn ihr dazu irgendwas in eurem Repertoire wollt, dann müsst ihr euch auch mit uns beschäftigen. Und da bin ich schon auch dafür, dass man diese Mittel wählt. Also die haben auch als Chor einen Verein gegründet, damit wir Förderungen beantragen können, wenn wir mal ein internationales Festival veranstalten wollen, um da nicht alles aus dieser prekären Ebene ablaufen lassen zu müssen. Also ich bin immer dafür, das Mehrheitsösterreich auch auszunutzen und es auch eben strategisch für sich in Anspruch zu nehmen, wo es sinnvoll ist. Und sonst eben, es gibt immer wieder auch bei uns auch Irritationen, also das ist schon auch immer wieder zu spüren. Wir haben bei einem Projekt, das ist sogar Kultur repetieren auch Inhaltenchor, haben wir einen vom Austria auf Romanes übersetzen lassen und singen das auch Romanes und drehen da wirklich um diese Frage von
2: wer gehört eigentlich wo dazu und was ist eigentlich das, worum es bei diesen Zugehörigkeitsfrage geht. Und das wird da auf eine sehr, ja, ich finde, sehr lustvolle Art und Weise durchbrochen und konterkariert und für sehr viele auch österreichische, mehrheitsösterreichische Mitgliederinnen vom Chor gibt es da ein Cringe und ein Gefühl von, ich kann einen so Mossband zielen, das ist schon so durch PKK gezogen und so weiter. Und das spüren die auch bei physischen Auftritten. Also Irritation ist, finde ich, so ein Kunstthema, das ich für sie und finde, das ist auch gut. Und ich glaube, du wirst die Leica Ferreira 35 auch eventuell mal Irritation gespürt haben, die du das Thema aufgegriffen hast oder so. Ich glaube, das ist etwas, womit wir schon auch in der aktivistischen Arbeit, in der distillerischen Arbeit auch aufarbeiten sollten. Man irritiert ihn manchmal auch an.
3: Aber man muss auch sagen, also es ist ja auch immer, also auch diese Seite ist heterogen. Also wir haben als Moosmic schon auch viele Allianzen mit Institutionen, die in denen auch sehr wenige Personen Migration mit Migrationshintergrund arbeiten. Das heißt, es ist aber, es hängt nicht immer und auch in dieser MA7 und in dem NA35 gibt es auch Personen abseits der Stadträte, ja, die durchaus sich auch engagieren für bestimmte Themen und auch unterstützen wollen. Man muss auch dazu sagen, dass wir waren mal bei der MA35 als Müsmig und hatten ein Gespräch mit dem, ich weiß es nicht, sorry. Aber es war eine turbulente Zeit. Und ob da war eigentlich der Kunsttenor der, dass man selbst nicht ganz zufrieden ist mit der Situation, wie es ist. Und dass man eigentlich gerne, also das klingt jetzt absurd, aber dass man eigentlich gerne ein nicht dieses Asylgesetz hätten. Und das sind alles natürlich Entscheidungen, die im Parlament auch getroffen werden, die auch von noch aus der vorigen Regierungen immer noch gelten, die nicht, aber die auch, und das wurde uns auch gesagt, die natürlich aber nicht angetastet werden, weil sobald man politisch irgendwie das Wort Migration in den Mund nimmt, auch wenn man sagt, das würde uns ganz viel Geld sparen, wenn wir jetzt die Grenzkontrollen einfach abschaffen würden, ist sofort alles, wenn wir sofort alle Blätter voll mit, ja, die SPÖ oder ÖVP, die wollen jetzt irgendwie, dass alle Migranten kommen. Ja, so, das ist leider wirklich ein Problem. Und deswegen glaube ich, es gibt da schon viele Personen, die gerne mehr diese Initiative Muslik, aber auch generell wirklich strukturelle Veränderungen auch im Bereich der Arbeitsmarktpolitik hätten und das auch sehen und erklären, dass es einfacher wäre, dass es besser wäre für Österreich, für ganz Österreich und es nicht machen, einfach aufgrund dessen, weil man Angst hat, dass Fässer geöffnet werden, die man nicht öffnen nicht. Und das ist echt ein großes Problem. Und da sage ich dann, Moosmic ist dann auch noch so ein kleines, dass wir jetzt keine Förderung haben, das ist ein kleines Problem vor dem Hintergrund dieser großen, wirklich strukturellen Probleme, dieser Visa-Anträge, die ständig kosten und. Also ihr kennt das ja wahrscheinlich besser als wir.
0: Ja, wir haben auch, als wir gepredet haben und da eben gesprochen und da ist so wiederkehrender in Charge auf NA35 und als wir ihm erzählt haben, dass wir einen Film machen wollen, der nicht die Behördenarbeit kritisiert an sich, sondern die Gesetze, die dahinter stehen und wo du sagst, das Parlament, die diese Gesetze erfunden und in die Welt gesetzt hat, quasi sie das so tun. Also nicht nur er selbst, sondern auch die NA35 gegangen und gesagt, das finden sie gut, das begrüßen sie, das ist aber eine andere Perspektive, weil das auch so liegt wie du, dass es schon auch sehr viele Menschen gibt bei dieser Behörde, die das schrecklich finden, an welchen Gesetzen sie arbeiten müssen. Also es ist nicht, ich finde das auch immer zu kurz und sagt, das ist ein Wien-Problem, ob sie einfach nur da eben so, das ist etwas, wo sich die Politik, glaube ich, auch gerne abnutzt und umgekehrt, sondern natürlich auch die problematischen bei der 35 sagen können, ja, die Politik und so. Aber ich glaube, das war schon noch eine Strategie, da ranzugehen, so ganz explizit die Behördenarbeit nicht mit reinzunehmen jetzt in dieses Thema. Und auf der anderen Seite haben wir auch, jetzt gerade über dich, hier wird Österreich oder die das Österreich meine Arbeiten eher so mit was? Aber wirklich, ist das wirklich so? Na gehen. Oder du dann nicht den und so. Das schließt das andere, wo man eine, ich habe ein bisschen, wie es denn das Interview begonnen hat, du hast ja eine Komödie gemacht. Es war schmerzhaft. Aber auf der anderen Seite war es schon auch eine Strategie, weil du das Wort Option und so genannt hast. Also ich oder wir haben für dieses Ding mal eine andere Strategie probiert, nämlich Hände reichen auf der einen Seite oder ob es ein bisschen, wie muss man Österreich oder der nächsten Gesellschaft allen begegnen, um was zu sagen. Man muss Walzer tanzen, man muss weich sein, man darf irgendwie nicht zu arg sein, man muss irgendwie so ein bisschen softer daherkommen als vielleicht künstlerische Praxis, die es eigene, das sich gewünscht oder vorgestellt hätte. Also man muss vom breiten Weg sein zu sein, irgendwie ein bisschen gemäßigter daherkommen. Weil dann ist es irgendwie akzeptabel und man kann leicht ins Gespräch kommen. Also das, hier kann ich es jetzt sagen, aber wenn vielleicht entscheide ich noch, ob ich es rausschneide, weiß ich noch nicht. Darüber neigen wir mal. Aber es ist wirklich, es war Teil einer Strategie, ja. Also es war ein diplomatischer fast schon, zu sagen, wir machen einen Film, der euch nicht angreift, aber schon ein bisschen einen privaten Film. Und dann reden wir bitte drüber, so, weil es gibt ein großes Unwissen über die Tafeln. Also so, da muss man irgendwie meiner fast schon so babypolitisch darüber nachdenken.

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0: pre-listening session Foreign Tongues im VUK, ein VUK-Radio von Jürgen Plank.
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0: Im VUK gab es am 9. Juli 2026 eine exklusive Pre-Listening-Session zu Foreign Tongues, dem neuen Album von The Rolling Stones. Ähnliche Sessions gab es etwa in Tokio, London und New York. Willkommen bei VUK Radio, sagt Jürgen Plank. Das ist eine Sendung zum Schwerpunkt Zuhören. Meine persönliche Stones-Geschichte beginnt als Teenager. Im öffentlich-rechtlichen Radio läuft eine mehrteilige Serie mit dem Titel The Rolling Stones Story. Ich bin nachhaltig beeindruckt. Solche Musik hatte ich noch nie gehört. Die Folge? Die Emanzipierung vom Plattenschrank der Eltern und fortan die Entwicklung eines eigenen Musikgeschmacks. Die Stones waren dabei nicht zentral, irgendwie waren sie aber immer da. Und 2024 folgt endlich der Besuch eines Rolling Stones Konzerts, vermutend, dass die Band vielleicht schon bald nicht mehr touren würde, was sich danach leider bewahrheitet hat. Foreign Tongues ist das 25. Studioalbum der Rolling Stones. Es ist am 10. Juli 2026 erschienen. Wir hören gleich mal hinein. Jealous Lover.

0: Der Musikarbeiter, Veranstalter und Journalist Robert Fischer sagt zu den beiden letzten Stones-Alben Hockney Diamonds und Foreign Tongues.
1: Ja, es sind einfach Spätwerke, aber trotzdem, glaube ich, ist mit Foreign Tongues der Band noch einmal ein sehr, sehr gutes Album gelungen, mit dem eigentlich niemand mehr gerechnet hat. Also viele Kritiker oder viele Freunde, die ich habe, sagen jetzt schon, es ist eines der besten Alben von 2026. Und auch mir persönlich gefällt es sehr gut, weil eben gute Nummern drauf sind, ein guter Mix von verschiedenen Songtypen und gut instrumentiert mit vielen Gästen und es ist toll.
0: Die Rolling Stones wurden 1962 in London gegründet. Kennengelernt haben einander Mick Jagger und Keith Richards in Dartford Anfang der 1960er Jahre. Der erste Clubauftritt erfolgte dann am 12. Juli 1962 im Londoner Marquee Club. Keith Richards beschreibt in seiner Autobiografie Live die Anfänge und die ersten Monate der Band als eine Zeit des Hungerns, Übens und Herumhängens. Den offiziellen ersten Auftritt im Marquee Club erlebten sie als Pausenfüller. Nur 3 Jahre später, 1965, landet die Band mit I Can't Get No Satisfaction ihren ersten Hit. Benannt haben sie sich übrigens nach einem Muddy Waters Song. Blues sollte auch stets eine Konstante im Schaffen der Stones sein.

In seiner Autobiografie Live schreibt Keith Richards über die schwierige Anfangszeit der Band. Zitat: Unsere Wohnung, die von Mick, Brian und mir in Fulham Edith Grove 102, war wirklich ekelerregend. Wir setzten einen fast professionellen Ehrgeiz daran, sie so verwahrlost aussehen zu lassen, da wir ohne Geld sowieso nichts daran ändern konnten. Im Sommer 1962 zogen wir ein. In dem Jahr, in dem wir dort wohnten, herrschte der kälteste Winter seit 1740. Wir hatten ganz schön zu knabbern, um die Shillings aufzutreiben, mit denen wir den Zähler für Heizung, Strom und Gas fütterten. Wir hatten fast nichts, was als Einrichtung durchgehen konnte, nur Matratzen und einen zerschlissenen Teppich. Aber das kümmerte uns nicht sonderlich. Morgens wachten wir alle drei auf dem Boden auf und da stand diese riesige Musiktruhe, die Brian mitgebracht hatte. Ein Monstrum aus den 50ern. Wir hingen im Wetherby Arms in der King's Road in Chelsea ab und studierten die Musik dort. Ich schlich regelmäßig in den Hinterhof und klaute die Pfandflaschen, die ich dann vorne im Laden wieder einlöste. Eine Bierflasche brachte 2 Pence, was schon damals nicht viel Geld war. Wir klauten auch Pfandflaschen auf den Partys, zu denen wir gingen. Einer schmuggelte sich ein, die anderen durften dann als Rest der Gang auch mit rein. Zitat Ende. Ein Fun Fact zur Autobiografie Live von Keith Richards. Als ich in den 2010er Jahren im Kanchanaburi Bookstore in Thailand im Buch blättere, zeigt mir Buchhändler Keith eine Stelle im Buch, die von einem der ersten Auftritte der Band erzählt. Gage 1 Pfund. Organisiert wurde der Gig damals von einem Freund des Buchhändlers.

Foreign Tongues ist das Nachfolgealbum von Hockney Diamonds, mit dem die Band noch weltweit auf Tour gewesen ist. Gäste am neuen Album sind unter anderem Robert Smith von The Cure, Paul McCartney, Steve Winwood und Chad Smith von den Red Hot Chili Peppers. Vielleicht sind die Stones die wichtigste Rockband aller Zeiten. Auf ihrem erfolgreichen Weg hat die Band auch dunkle Momente erlebt. 1969 stirbt das Gründungsmitglied Brian Jones, der zunächst durch Mick Taylor und im Jahr 1975 durch Ronnie Wood ersetzt wird. Auch Drogenexzesse begleiten die Band und ihr Management war maßgeblich an der Organisation des Altamont Festivals am 6. Dezember 1969 beteiligt, bei dem außer den Stones unter anderem auch Santana und Neil Young aufgetreten sind. Während des Auftritts der Stones wurde ein Zuschauer getötet. Altamont gilt als symbolischer Endpunkt der Hippie-Ära. Die Stones pflegten fortan ihr wildes Image. Es gab ständig Partys, Verhaftungen und Ärger mit der Polizei. Später räumt die Band allerdings ein, sie hätte manchmal in ihren Erzählungen auch übertrieben. Aber insbesondere der in den 1970er Jahren heroinsüchtige Keith Richards steht mehrmals wegen Drogen, Drogenhandels und Ähnlichem vor Gericht und entgeht einer Gefängnisstrafe oft nur knapp. Einmal wird er in Kanada auf Bewährung verurteilt. Über seine Zeit als Junkie auf Tour, noch dazu mit seinem 7-jährigen Sohn Marlon, schreibt Keith Richards in seiner Autobiografie Live. Zitat: Wenn ich nicht pünktlich auftauchte, konnte man davon ausgehen, dass ich noch tief und fest schlief. Ich weiß noch, wie Marlon mich immer wecken musste. Das wurde zu einem richtigen Ritual. Die Sicherheitsleute wussten von der Knarre unter meinem Kopfkissen und weigerten sich, mich zu wecken. Eine halbe Stunde vor dem Auftritt schickten sie Marlon vor. Sie schoben ihn einfach durch die Tür. Dad? Marlon hatte es von Anfang an raus. Er fand die richtigen Worte. Dad, du musst jetzt wirklich aufstehen. Und so weiter. Also habe ich noch 2 Stunden oder was? Dad, ich habe schon getan, was ich konnte. Marlon war ein großartiger Aufpasser. Ja, damals war ich etwas unberechenbar oder kam zumindest so rüber. Auf einen anderen Menschen geschossen habe ich nie. Aber die anderen fürchteten, ich könnte irgendwann miesgelaunt aufwachen, den Weckdienst für einen Einbrecher halten und zur Waffe greifen. Zugegeben, dieses Image habe ich durchaus gepflegt. Es hatte seine Vorteile. Ich wollte niemanden abmurksen, aber ich hatte nun mal einen verdammt stressigen Arbeitsalltag, ich hatte ein Kind mit dabei und ich war ziemlich am Arsch. Meistens schleppte ich mich direkt vom Bett auf die Bühne. Aufstehen ist das eine, aufwachen das andere. Das dauert bei mir schon mal 3 bis 4 Stunden und dann musste ich erst noch die Spritze fertig machen. Wenn ich nur eine Stunde zu spät auf der Bühne stand, war ich schon richtig gut. Sag mal, was habe ich eigentlich an? Deinen Schlafanzug, Daddy. Okay, wo sind meine verdammten Hosen? Los schnell. Aber meistens war ich eh in meinen Bühnenklamotten umgekippt und eine halbe Stunde später hieß es dann: Ladies and Gentlemen, the Rolling Stones. Ein interessanter Weckruf, was?

0: Mick Jagger und Keith Richards gelten als eines der besten Songwriter-Gespanne aller Zeiten. Dazu der Musikjournalist Günther Busschweiger.
1: Ich finde immer die besten Stones-Songs oder die mit dem meisten Soul und die am meisten übersehenen sind die von Keith Richards gesungenen. Ne? Happy fällt mir da ein, dann auch als vermeintliches Spätwerk Waiting for a Friend, das sind schon wirklich ganz große Nummern. Und als Ergänzung zum Frontmann finde ich seine Beiträge wirklich essentiell im Werk. Und es ist schade, dass er nie eine ruhige Solo-Platte mit Rick Rubin oder Joe Henry oder wie auch immer aufgenommen hat. Das wird jetzt wahrscheinlich nicht mehr funktionieren, aber es ist wirklich schade, dass es das nicht gibt, ja? Weil da wäre viel Potenzial drin.
0: Die Rolling Stones bestanden über viele Jahrzehnte aus Mick Jagger, Keith Richards, Ronnie Wood und dem 2021 im Alter von 80 Jahren verstorbenen Schlagzeuger Charlie Watts. Watts kannten Jagger und Richards in ihrer Anfangszeit bereits aus anderen Bands, aber zunächst konnten sie sich Watts am Schlagzeug nicht leisten. Das sollte sich rasch ändern. Fun Fact: Wegen der hohen Steuern in Großbritannien ist die Band ab den 1970er Jahren steuerlich ins Exil nach Frankreich bzw. in die Niederlande gegangen. Auf Einnahmen von rund 275 Millionen Euro hat die Band in einem Zeitraum von 20 Jahren nur rund 1,6% Steuern bezahlt, statt wie vom britischen Fiskus angedroht rund 90%. Von schnöden Steuerfragen wieder zurück zur Musik. Die Musikzeitschrift Rolling Stone platzierte Keith Richards auf dem 4. Platz der Liste der 100 größten Gitarristen. Zu den größten Hits der Rolling Stones gehören unter anderem Painted Black aus dem Jahr 1966, Sympathy for the Devil 1968, Gimme Shelter und You Can't Always Get What You Want 1969, Angie 1973 und Start Me Up aus dem Jahr 1981. Als Mitglied der Band ist Richards auch Teil der Rock'n'Roll Hall of Fame. Und wer weiß, vielleicht kommt ja mit diesem Song auch noch die Country Hall of Fame dazu. Ringin' Hollow vom neuen Album Foreign Tongues.

Ringing Hollow vom aktuellen Rolling Stones Album Foreign Tongues war das. Sie hören Vokradio. Heute zur exklusiven Pre-Listening-Session zum Stones-Album Foreign Tongues, die am 9. Juli 2026 im Vuk stattgefunden hat. Ähnliche Sessions gab es etwa in Tokio, London und New York. Somit eine Sendung zum Schwerpunkt Zuhören. Noch ein Fun Fact. Die Rolling Stones haben auch immer wieder in Österreich gespielt, zum ersten Mal am 17. Juni 1965 in der Wiener Stadthalle. Im Jahr 1982 hat die Band zum ersten Mal im Praterstadion gespielt, mitorganisiert vom Musikarbeiter Edek Barz. Er erzählt die heute legendäre Geschichte der Abholung der Band am Flughafen Wien in einem Falter-Interview so. Zitat: Meine Frau hat damals am Flughafen gearbeitet und ich wollte mit ihr gemeinsam nach Hause fahren. Während ich auf sie warte, kommt plötzlich Bill Wyman aus der Klotür, der damals noch Bassist der Stones war. Auf den hatten sie einfach vergessen. Ich wollte ihm eine Limousine organisieren, aber er meinte, er würde lieber mit mir und meiner Frau mitfahren. Also sind wir in unserem roten VW Käfer nach Wien gefahren. Er durfte auch vorne sitzen. Beim Hotel war aber wegen der Stones alles abgesperrt und niemand hat mich durchgelassen. Also nahmen wir Bill Wyman mit zu uns nach Hause, wo ich die Sache dann telefonisch geklärt habe. Wie absurd. Im Vorfeld lassen sie Lampenschirme und Blumenvasen im Hotelzimmer austauschen, aber den eigenen Musiker vergessen sie auf dem Flughafenklo und er geht ihnen nicht einmal ab. So ist es bei den Stones die ganze Zeit gelaufen. Zitat Ende.

0: Beim angesprochenen Konzert im Praterstadion war der Musikjournalist Günter Busschweiger dabei.
1: Also ich war im damals Praterstadion 1982, also wir sind da am späteren Nachmittag hingekommen und haben da noch verbilligte Karten bekommen. Ich glaube, die waren dann 20 oder 30 Schilling billiger von irgendwelchen Schwarzhändlern, die drauf sitzen geblieben sind. Die Vorband war die Gigels Band, die haben wir noch gesehen. Die war damals am Höhepunkt ihrer Kraft auch. Das war echt super. Die Stones, es werden natürlich viele Stones-Fans auch das auch sagen, es war nicht das beste Konzert ihrer Karriere. Es hat lange gedauert, bis Keith Richards seine unter Anführungszeichen technischen Schwierigkeiten mit der Gitarre im Griff hatte. Böse Zungen behaupten ja, es hat andere Gründe gehabt. Und sonst war es ein routinierter Auftritt mit ein paar Soundproblemen. Aber es war jetzt nichts, was jetzt Leben verändert. Und für mich hat es gereicht, die Stones einmal zu sehen.
0: Auch Robert Fischer erinnert sich an sein erstes Stones-Konzert.
2: Mein erstes Konzert war 2006 im Harper Stadion. Das habe ich mir deswegen gemerkt, weil kurz davor das Finale von der Fußball-Weltmeisterschaft war. Und Italien hat gewonnen. Und die Rolling Stones haben bei den ersten beiden Konzerten, das war in Mailand und in Wien, das Lied As Tears Go By gesungen, das ja eigentlich von American Faithful bekannt ist, weil sie es für sie geschrieben haben, aber sie haben es dann selber auch aufgenommen und sie haben es dann sogar in Italien, in der italienischen Sprache aufgeführt und in Wien kam dann noch einmal und das habe ich mir von dem Konzert gemerkt und es war einfach ein tolles Erlebnis, das erste Stones-Konzert.
0: Und Rolling Stones-Fan Julia erzählt.
3: Also ich habe zwei T-Shirt-Geschichten mit den Rolling Stones. Wie ich Matura gemacht habe im fernen Jahre 96, hat mir ein Freund ein Rolling Stones T-Shirt geliehen, weil er mir Glück wünschen wollte für die Matura. Das war von der Voodoo Lounge Tour, ein ganz wildes Shirt. Im Jahre 98 war ich bei dem Stones Konzert in der Arena Nova mit, glaube 70.000. Dort habe ich mir ein T-Shirt gekauft von der Bridges to Babylon Tour und das wilde Shirt habe ich dann im Jahre 2024 in Chicago bei meinem nächsten, nach langer Zeit, Stones-Konzert angehabt und dort hat niemand so eins angehabt.
0: Das war Vocradio. Heute zur Pre-Listening-Session zu Foreign Tongues, dem neuen Album von The Rolling Stones, die am 9. Juli 2026 im WUK stattgefunden hat. Noch Hinweise und zwei abschließende Fun Facts. Vor etwa einem Jahr habe ich bei einem Straßenfest in Wien Österreichs wahrscheinlich beste Rolling Stones Tribute Band gesehen, die auch schon seit 20 Jahren europaweit tourt. The Stones mit Z. Frontman Hans Irker sieht Mick Jagger unglaublich ähnlich. Termine siehe www.stones.at. Und am Würstelstand bei der Oper habe ich Mick Jagger leider nicht zufällig getroffen. Immerhin habe ich einmal Rod Stewart beim Überqueren des Michaelerplatzes gesehen. Stewart hat einst gemeinsam mit Ronnie Wood The Faces betrieben, aber das ist eine andere Geschichte. Informationen zu Vocradio und allen Angeboten im WUK gibt es natürlich auf www.wuk.at. Auf Wiederhören sagt Jürgen Plank mit noch einem Stück aus Foreign Tongues. You know I'm no good, ein Amy Winehouse Cover.

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Servus, willkommen wieder zu Namaste Vienna nur auf Orange 94.0 heute im August 2026. Welcome everybody to Namaste Vienna on an Orange 94.0 in August 2026. I'm very happy that you're tuned in on this very summery Monday again after we had some cooling off over the last weekend. Actually, I think it's a good day to dance a little bit today, and I want to pick up with the music that we have been starting during the past two shows. Actually, we have uns ja mit einer wunderbaren Sängerin aus Bollywood beschäftigt die letzten zwei Male, beziehungsweise ausgehend vom vorletzten Mal. Und hier möchte ich ein bisschen weiter ansetzen und habe ein bisschen Musik mitgebracht in dieser Richtung nochmal und dazu einen wunderbaren Mix direkt von der indischen Filmindustrie, Bollywood und Co. auf Anfragen mehrerer Hörerinnen und Hörer, was mich sehr freut. Ich hoffe, euch geht es gut und wir haben eine gemeinsame coole Stunde vor uns. Freue mich, wenn ihr dabei bleibt und ja, ab in die Socken würde ich mal sagen. Es geht los!

Welcome everybody to Namaste Vienna ohne Orange 94.0 im August 2026. Heute mit Corner Shop und einer wilden Mischung direkt aus Bollywood. Ich hoffe, es geht euch gut und ihr habt einen schönen Abend mit meiner Musikauswahl. Freue mich auf die weitere Zeit mit euch.

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Für mich ist das immer wieder sehr interessant, dann plötzlich irgendwo so drüber zu stolpern. Ich denke, Corner Shop habe ich früher als Jugendliche im Radio gehört, aber mir wäre nie im Leben aufgefallen, dass da irgendwie was komisch klingt, also unter Anführungszeichen komisch im Sinne von vielleicht Instrumente, die ich so aus meiner normalen Musikumgebung nicht kennen. Heute höre ich da schon genauer hin und ich freue mich, wenn es euch dann vielleicht durch unsere Sendung auch ein bisschen so geht und mal ein bisschen mehr das Crossover Fusion Music dann einfach auch heraushört, wenn man so das Radio aufdreht. Heutzutage ist ja alles ja noch viel vermischter als früher und irgendwie ist das auch schön, wenn sich die Welten so miteinander verbinden. Ein bisschen Musik gibt's noch und dann hören wir uns nochmal wieder an diesem wunderschönen Sommerabend. Alles Gute!

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Gentlemen, das war's schon wieder für die heutige Sendung. Ich habe ja versprochen, ich mache wieder mehr Jukebox, damit ihr auch ein bisschen ja, euch reinhören könnt und euch einfach dem Tanzen hingeben könnt oder einfach zuhören könnt, was auch immer ihr gerade macht an diesem Abend. Nicht immer muss alles so ein bisschen overloaded mit Informationen sein. Manchmal ist einfach lauschen oder einfach sich gehen lassen und einfach ja im Hintergrund laufen auch ganz gut. Ich bin damit auch manchmal ganz zufrieden, wenn ich einfach so in eurem Hintergrund euch den Abend verschönern darf. Ich hoffe, das ist mir heute auch gelungen und ihr habt ein bisschen Britpop mit Indian Influence genossen. Mal schauen, was mir für das nächste Mal einfällt. Falls ihr Lust habt, mir etwas zu schicken, dann könnt ihr das gerne machen unter namastevienna@o94.at. I'm always happy to read from you and maybe you have some specific ideas what I should play the next time. Maybe you have some specific music that you want to hear on air and have you reference there and say I'm presenting now the playlist of. I would be very happy to do so. Or maybe you also want to report from an Indian-Austrian event here in Austria or maybe also far abroad. I don't know what you came over and it would be always nice to hear from you, just drop me a line at namastevienna@o94.at. Ja, ansonsten hoffe ich, dass ihr den Sommer noch wunderbar genießen könnt. Falls jemand bei Impulstanz war und vielleicht einen Bollywood-Tanzkurs gemacht hat oder vielleicht so ein bisschen was anderes, das wäre auch spannend zu hören. Ich war nämlich da heuer leider wieder nicht. Ich war nämlich nicht da. Ich habe mich auf Spurensuche, indische Spurensuche auch in Großbritannien begeben und ein paar Dinge habe ich auch gefunden. Also habe ich leider Impulstanz wieder verpasst. Das ist schade. Allerdings weiß ich auch nicht, ob ich es überlebt hätte, weil ich erinnere mich, dass das vor vielen Jahren schon so heiß war und bei 40 Grad Außentemperatur hat es wahrscheinlich im Arsenal ungefähr 500.000 Grad und ich wäre nicht mehr da, weil ich wäre gut durchgebraten, fertig am Teller. Aber vielleicht war ja jemand von euch. Das würde mich total interessieren, das zu hören. Ja, wenn ihr etwas teilen möchtet, freue ich mich. Es gibt so viel zu berichten über unser wunderschönes Österreich, aber auch über das wunderschöne Indien. Und ja, vielleicht habt ihr was mitzuteilen. Die nächste Sendung ist übrigens am 28. September, wieder um 9 Uhr österreichischer Zeit. So the next show will be on the 28th of September 2026 at 9 p.m. Austrian Time. Und bis dahin ist allerhand los. Schulanfang, Kinderanfang, das Herbst fängt an und es geht dem Jahresende zu. Bald ist Weihnachten um die Ecke. Oh mein Gott, oh mein Gott. Oh, ich sehe gerade, heute in 4 Monaten. Ja, also es ist viel zu tun. Ich wünsche euch alles, alles Gute für diese Zeit. Gebt Bescheid, wie es euch geht. Ich freue mich, von euch zu hören und darf euch dann am 28.09. wieder den Abend verschönern. Und ja, bis dahin wünsche ich euch alles Gute. Namaste, Vienna. Servus.

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